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1: Ich bin Tine Klimach. München ist der deutsche Olympiakandidat für 2036, 2040 oder 2044. Die bayerische Landeshauptstadt setzte sich auf der Mitgliederversammlung des Olympischen Sportbunds gegen Köln-Rhein-Ruhr durch. Auch zur Freude von Bayerns Ministerpräsident Söder. Er sehe die Bewerbung als absolute Chance für Deutschland.
2: Es ist was Historisches und wir wollen alles geben, damit wir am Ende gemeinschaftlich als Deutschland, als Partner für Nord, für Süd, für Ost und West am Ende uns als ein Land präsentieren. Das ist unser Ziel und dafür wollen wir arbeiten und danke für das Vertrauen.
1: Jetzt muss München im internationalen Auswahlverfahren des IOC bestehen. Die erste Vorauswahl für die Vergabe der Sommerspiele 2036 soll im März abgeschlossen sein. Die EU stellt mehr als 700 Millionen Euro für Vertriebene in Teilen Afrikas sowie von Krisen betroffene Menschen weltweit bereit. Das kündigte EU-Kommissionspräsidentin Ursula von der Leyen in einer Videobotschaft an. Mit dem neuen Paket würden vertriebene Gemeinschaften in ganz Afrika unterstützt, sowie die Gemeinschaften, die sie aufnehmen. Außerdem werde die Nothilfe für Menschen aufgestockt, die von Kriegen im Nahen Osten und in der Ukraine betroffen sind, so von der Leyen. Papst Leo hat im Stadtzentrum von Paris eine große Messe mit 800.000 Teilnehmern gefeiert. Das Oberhaupt der katholischen Kirche wurde auf seiner Fahrt mit dem Papamobil von einer riesigen Menschenmenge bejubelt.
3: Der Andrang und die Begeisterung für den Papst im sonst eher kirchenkritischen Frankreich waren einfach überwältigend. Schon viele Stunden vor der Ankunft des Kirchenoberhauptes strömten Zehntausende ins Zentrum der französischen Hauptstadt. Auf den Jubel entlang der Straßen folgten dann Einkehr und Andacht während der Messe im XXL-Format. In seiner Predigt rief Leo XIV. Die Menschen zu Gottvertrauen und zur Weitergabe des Glaubens auf. Auch aus Deutschland angereiste Gläubige befanden sich unter den Besuchern. Aus Paris, Michael Evers.
1: Überschwemmte Straßen, Stromausfälle, abgesagte Flüge. Ein heftiger Sturm zieht mit starken Winden und Regen über den Nordosten der USA. Zehntausende Menschen waren in mehreren US-Bundesstaaten ohne Strom. Allein in New York sollen 35.000 Haushalte davon betroffen sein. Dort wurde außerdem ein Mann von einem umstürzenden Baum tödlich verletzt, wie US-Medien berichteten. Im Flugverkehr wurden zahlreiche Ausfälle und Verspätungen gemeldet.
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4: Frankfurt startet noch mit dichten Wolken und frischen 13 Grad in den Sonntag. Im Laufe des Vormittags wird es dann schnell freundlicher, später zeigt sich sogar oft die Sonne. Am Nachmittag zieht das Thermometer kräftig an und landet bei rund 28 Grad. Auch morgen bleibt es warm mit bis zu 27 Grad, dazu aber insgesamt wieder mehr Wolken.
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5: Derzeit keine Meldungen. Weiterhin eine gute Fahrt. Ist euch sonst noch etwas aufgefallen an Staus oder Blitzer? Dann schickt uns eine WhatsApp an die 069 669 669 669. Gute Fahrt!
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1: Frankfurt startet noch mit dichten Wolken und frischen 13 Grad in den Sonntag. Im Laufe des Vormittags wird es dann schnell freundlicher, später zeigt sich sogar oft die Sonne. Am Nachmittag zieht das Thermometer kräftig an und landet bei rund 28 Grad. Auch morgen bleibt es warm mit bis zu 27 Grad, dazu aber insgesamt wieder mehr Wolken.
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2: Derzeit keine Meldungen. Weiterhin eine gute Fahrt. Ist euch sonst noch etwas aufgefallen an Staus oder Blitzer? Dann schickt uns eine WhatsApp an die 069 669 669 669. Gute Fahrt.
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0: Hallo nach Hausen. Bei euch an der Brotfabrik haben wir die aktuelle Frankfurt-Temperatur mit 10,1 Grad gemessen.
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2: Ich bin Tine Klimach. München ist der deutsche Olympiakandidat für 2036, 2040 oder 2044. Die bayerische Landeshauptstadt setzte sich auf der Mitgliederversammlung des Olympischen Sportbunds gegen Köln-Rhein-Ruhr durch. Auch zur Freude von Bayerns Ministerpräsident Söder. Er sehe die Bewerbung als absolute Chance für Deutschland.
3: Es ist was Historisches und wir wollen alles geben, damit wir am Ende gemeinschaftlich als Deutschland, als Partner für Nord, für Süd, für Ost und West am Ende uns als ein Land präsentieren. Das ist unser Ziel und dafür wollen wir arbeiten und danke für das Vertrauen.
2: Jetzt muss München im internationalen Auswahlverfahren des IOC bestehen. Die erste Vorauswahl für die Vergabe der Sommerspiele 2036 soll im März abgeschlossen sein. Die EU stellt mehr als 700 Millionen Euro für Vertriebene in Teilen Afrikas sowie von Krisen betroffene Menschen weltweit bereit. Das kündigte EU-Kommissionspräsidentin Ursula von der Leyen in einer Videobotschaft an. Mit dem neuen Paket würden vertriebene Gemeinschaften in ganz Afrika unterstützt, sowie die Gemeinschaften, die sie aufnehmen. Außerdem werde die Nothilfe für Menschen aufgestockt, die von Kriegen im Nahen Osten und in der Ukraine betroffen sind, so von der Leyen. Papst Leo hat im Stadtzentrum von Paris eine große Messe mit 800.000 Teilnehmern gefeiert. Das Oberhaupt der katholischen Kirche wurde auf seiner Fahrt mit dem Papamobil von einer riesigen Menschenmenge bejubelt.
4: Der Andrang und die Begeisterung für den Papst im sonst eher kirchenkritischen Frankreich waren einfach überwältigend. Schon viele Stunden vor der Ankunft des Kirchenoberhauptes strömten Zehntausende ins Zentrum der französischen Hauptstadt. Auf den Jubel entlang der Straßen folgten dann Einkehr und Andacht während der Messe im XXL-Format. In seiner Predigt rief Leo XIV. Die Menschen zu Gottvertrauen und zur Weitergabe des Glaubens auf. Auch aus Deutschland angereiste Gläubige befanden sich unter den Besuchern. Aus Paris, Michael Evers.
2: Überschwemmte Straßen, Stromausfälle, abgesagte Flüge. Ein heftiger Sturm zieht mit starken Winden und Regen über den Nordosten der USA. Zehntausende Menschen waren in mehreren US-Bundesstaaten ohne Strom. Allein in New York sollen 35.000 Haushalte davon betroffen sein. Dort wurde außerdem ein Mann von einem umstürzenden Baum tödlich verletzt, wie US-Medien berichteten. Im Flugverkehr wurden zahlreiche Ausfälle und Verspätungen gemeldet.
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0: Frankfurt startet noch grau und mit rund 12 Grad in den Tag, aber am Vormittag macht die Wolkendecke schnell Platz für mehr Sonne. Danach geht's rasant bergauf bis auf 28 Grad und auch am Abend bleibt es freundlich und trocken. Morgen zieht es zwar zeitweise wieder mehr zu, richtig kalt wird's aber nicht. Bis zu 27 Grad sind drin.
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5: Derzeit keine Meldungen. Weiterhin eine gute Fahrt. Ist euch sonst noch etwas aufgefallen an Staus oder Blitzer? Dann schickt uns eine WhatsApp an die 069 669 669 669. Gute Fahrt!
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0: Hallo Nachhausen. Bei euch an der Brotfabrik haben wir die aktuelle Frankfurt-Temperatur mit 10,1 Grad gemessen.
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0: Frankfurt startet noch grau und mit rund 12 Grad in den Tag. Aber am Vormittag macht die Wolkendecke schnell Platz für mehr Sonne. Danach geht's rasant bergauf bis auf 28 Grad. Und auch am Abend bleibt es freundlich und trocken. Morgen zieht es zwar zeitweise wieder mehr zu, richtig kalt wird's aber nicht. Bis zu 27 Grad sind drin.
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2: Derzeit keine Meldungen. Weiterhin eine gute Fahrt. Ist euch sonst noch etwas aufgefallen an Staus oder Blitzer? Dann schickt uns eine WhatsApp an die 069 669 669 669. Gute Fahrt!
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1: Waage.
2: Starten Sie das Lernen einer neuen Sprache. Das hilft Ihnen, Ihren Horizont zu erweitern.
1: Skorpion.
2: Kreativität ist heute Ihre große Stärke. Es fällt Ihnen leicht, innovative Lösungen zu finden.
1: Schütze.
2: Nehmen Sie sich heute Zeit für Ruhe und Entspannung, um neue Energie zu tanken und sich von Stress und Hektik zu erholen.
1: Steinbock.
2: Das Leben ist ein aufregendes Abenteuer. Wagen Sie es, neue Herausforderungen anzunehmen.
1: Wassermann.
2: Eine bevorstehende Herausforderung erfordert es, fokussiert zu bleiben und Ausdauer zu zeigen. Lassen Sie sich nicht von Hindernissen ablenken.
1: Fische.
2: In Ihrem beruflichen Leben sollten Sie heute besonders auf Details achten, um Fehler zu vermeiden.
1: Widder.
2: Die innere Ruhe ruft nach Aufmerksamkeit. In der Stille finden Sie Ausgeglichenheit.
1: Stier.
2: Seien Sie stolz auf Ihre Fortschritte, auch wenn Sie noch so klein sind. Nicht alles fliegt Ihnen heute zu.
1: Zwillinge.
2: Heute ist der Tag, um Dinge zu erledigen, die Sie schon lange

0: aufgeschoben haben, damit sie sich endlich auf neue Aufgaben konzentrieren können.
1: Krebs.
0: Entschlossenheit und Mut helfen Ihnen bei neuen Herausforderungen. Seien Sie auch bereit, Risiken einzugehen.
1: Löwe.
0: Perfektionieren Sie heute Ihre kulinarischen Fähigkeiten. Experimentieren Sie mit neuen Rezepten und gesunden Zutaten.
1: Jungfrau.
0: Kommende Tage bringen Zeit für Ordnung und Organisation. Nehmen Sie sich die Zeit, um neue Strukturen aufzubauen und neue Absichten zu verfolgen.
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0: Hallo nach Ginnheim. Bei euch am Europaturm haben wir die aktuelle Frankfurt-Temperatur mit 11,2 Grad gemessen.
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2: Ich bin Tanja Wagner. Bundesaußenminister Wadephul hat sich in New York überraschend mit seinem russischen Kollegen Lavrov getroffen. Das erste bilaterale Treffen der Außenminister der beiden Länder seit Jahren fand am Rande der UN-Generaldebatte statt. Das Gespräch dauerte gut 20 Minuten und endete mit einem Handschlag beider Minister. Viel Neues gab es aber nicht. Es herrsche weiterhin bei vielen Punkten Uneinigkeit, so Wadephul nach dem Treffen. Der Fleischkonsum in Deutschland ändert sich, der Trend geht aber weniger zum vollständigen Verzicht als vielmehr zu einem bewussteren Umgang. Zwar kaufen etwas weniger Haushalte Fleisch und Wurst als noch vor einigen Jahren, aber die verbliebenen Käufer legten bei den Mengen zu. Das geht aus Daten von YouGov und dem Sinus-Institut hervor.
3: Deutschland ist und bleibt ein Land der Fleischesser. 93% der befragten Haushalte haben in diesem Jahr schon Fleisch gekauft. Also fast alle, auch wenn es 2 Prozentpunkte weniger waren als 2022. Die gekaufte Fleischmenge nahm etwas zu. Viele wollen sich bewusster und ausgewogener ernähren. Einen klaren Fleischlostrend gibt's laut Umfrage aber nicht. Gut jeder vierte Fleischesser plant zwar, seinen Konsum von Fleisch und Wurst zu reduzieren, aber nur wenige wollen Vegetarier oder Veganer werden. Uli Reitinger, Nachrichtenredaktion.
2: Die berühmte Schweizer Neutralität ist heute auf dem Prüfstand. In einer Volksabstimmung wird den Tag über entschieden, ob sie in der Verfassung des Landes strikter verankert wird. Der Vorschlag sieht vor, dass sich das Land künftig so wie bisher aus bewaffneten Konflikten heraushält, sowie sein Territorium für Kriegsparteien sperrt. Außerdem soll die Schweiz auch keine Sanktionen mehr gegen Länder verhängen, die einen Krieg begonnen haben. Jürgen Klopp wird bei seinem Heimdebüt als Bundestrainer einen Wechsel im Tor vornehmen. Alexander Nübel wird im Nations League-Spiel gegen Griechenland sein 4. Länderspiel bestreiten. Klopp lobte den Gegner und spricht von einer goldenen Generation bei Griechenland.
4: In meiner Idealvorstellung ist alles, was sie offensiv können und anbieten und machen, und wenn sie hochtalentiert sind, gegen uns nicht möglich. In der Zukunft wird das so sein. Wird das morgen schon so sein? Gucken wir. Ganz einfach.
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0: Frankfurt startet noch bedeckt und mit frischen 13 Grad in den Morgen. Aber später kommt richtig Schwung rein. Im Tagesverlauf setzt sich zunehmend die Sonne durch und die Temperaturen klettern auf 28 Grad. Auch morgen bleibt es sehr mild bis warm, allerdings öfter mal mit dichten Wolken.
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5: Derzeit keine Meldungen. Weiterhin eine gute Fahrt. Ist euch sonst noch etwas aufgefallen an Staus oder Blitzer? Dann schickt uns eine WhatsApp an die 069 669 669 669. Gute Fahrt.
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1: Hallo nach Ginnheim. Bei euch am Europaturm haben wir die aktuelle Frankfurt-Temperatur mit 11,2 Grad gemessen.
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1: Frankfurt startet noch bedeckt und mit frischen 13 Grad in den Morgen. Aber später kommt richtig Schwung rein. Im Tagesverlauf setzt sich zunehmend die Sonne durch und die Temperaturen klettern auf 28 Grad. Auch morgen bleibt es sehr mild bis warm, allerdings öfter mal mit dichten Wolken.
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2: Derzeit keine Meldungen. Weiterhin eine gute Fahrt. Ist euch sonst noch etwas aufgefallen an Staus oder Blitzer? Dann schickt uns eine WhatsApp an die 069 669 669 669. Gute Fahrt!
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0: Schöne Grüße in die Innenstadt. Bei euch an der Hauptwache haben wir die aktuelle Frankfurt-Temperatur mit 12,7 Grad gemessen.
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2: Ich bin Tanja Wagner. Russlands Außenminister Lavrov hat den europäischen Staaten vor den Vereinten Nationen vorgeworfen, Friedensverhandlungen über die Ukraine zu behindern. Europa tue alles, um eine politische Lösung zu verhindern, sagte Lavrov in New York. Zugleich kündigte er an, Russland werde seinen Krieg gegen die Ukraine fortsetzen und seine militärischen Ziele erreichen. Russland führt seit mehr als 4,5 Jahren einen Angriffskrieg gegen das Nachbarland. Die Pflegekassen ermahnen die SPD, die angekündigte Pflegereform nicht zu blockieren. Nicht zu handeln wäre fatal, sagte der Chef des Kassenspitzenverbands Blatt der Deutschen Presseagentur. Die Pflegereform müsse jetzt in den Deutschen Bundestag.
3: Die Kassen der Pflegeversicherung sind leer und bis Ende des Jahres ganz, so der Kassenspitzenverband. Gesundheitsminister Lindemann will 8 Milliarden Euro im nächsten Jahr einsparen. Das ist Teil der Pflegereform. Aber da will die SPD nicht mitmachen. Fraktionschef Miersch sagte klar, man wolle kein reines Kürzungspaket. Die Reform müsse Pflege als gesellschaftliche Aufgabe begreifen. Deshalb müssten dazu auch Privatversicherte ihren Beitrag leisten. Er erwarte konkrete Vorschläge. Tine Klimach, Berlin.
2: Bundeskanzler Merz hofft nach der Entscheidung für München als deutschen Olympiakandidaten den Zuschlag zu bekommen. Olympia gehöre nach Deutschland, schrieb Merz bei X. München hatte sich im Zweikampf gegen die Regionen Köln-Rhein-Ruhr klar durchgesetzt.
4: Kurze Wege, eine kurze Anreise zu den Wettkämpfen und dass über 50% der Sportarten im Olympiastadion stattfinden sollen. Mit diesem Konzept hat München überzeugt. Die Region Köln-Rhein-Ruhr hingegen hat eine Absage kassiert. Über 50 Jahre nach den letzten Sommerspielen wollen also nicht nur die Münchnerinnen und Münchner die Spiele wieder in der Stadt, sondern auch der DOSB. Aus München, Pia Wegner.
2: Die Verbraucherzentralen fordern ein einheitliches, einfaches Fahrpreismodell im gesamten öffentlichen Personennahverkehr. Die Chefin des Bundesverbands POP verwies auf das Deutschlandticket. Wer in Deutschland Bus und Bahn nutzt, brauche ein Tarifsystem, das überall gleich funktioniert. Gelegenheitsnutzer stünden aber weiterhin vor einem unübersichtlichen Flickenteppich aus Verbundgrenzen, Tarifzonen und Ticketangeboten.
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0: Frankfurt startet klar und frisch in den Morgen mit 13 Grad und später geht's zügig nach oben. Heute wird sonnig bis leicht bewölkt und sehr warm mit bis zu 28 Grad. Auch morgen bleibt die Luft angenehm mild bis warm, dazu viel Bewölkung und nochmal bis zu 28 Grad.
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5: Derzeit keine Meldungen. Weiterhin eine gute Fahrt. Ist euch sonst noch etwas aufgefallen an Staus oder Blitzer? Dann schickt uns eine WhatsApp an die 069 669 669 669. Gute Fahrt!
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1: Schöne Grüße in die Innenstadt. Bei euch an der Hauptwache haben wir die aktuelle Frankfurt-Temperatur mit 12,7 Grad gemessen.
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1: Frankfurt startet klar und frisch in den Morgen mit 13 Grad und später geht's zügig nach oben. Heute wird's sonnig bis leicht bewölkt und sehr warm mit bis zu 28 Grad. Auch morgen bleibt die Luft angenehm mild bis warm, dazu viel Bewölkung und nochmal bis zu 28 Grad.
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2: Derzeit keine Meldungen. Weiterhin eine gute Fahrt. Ist euch sonst noch etwas aufgefallen an Staus oder Blitzer? Dann schickt uns eine WhatsApp an die 069 669 669 669. Gute Fahrt!
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0: Hallo nach Berkersheim. Bei euch an der Berkersheimer Kirche haben wir die aktuelle Frankfurt-Temperatur mit 9,9 Grad gemessen.
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2: Ich bin Tanja Wagner. Russlands Außenminister Lavrov hat den europäischen Staaten vor den Vereinten Nationen vorgeworfen, Friedensverhandlungen über die Ukraine zu behindern. Europa tue alles, um eine politische Lösung zu verhindern, sagte Lavrov in New York. Zugleich kündigte er an, Russland werde seinen Krieg gegen die Ukraine fortsetzen und seine militärischen Ziele erreichen. Russland führt seit mehr als 4,5 Jahren einen Angriffskrieg gegen das Nachbarland. Die Pflegekassen ermahnen die SPD, die angekündigte Pflegereform nicht zu blockieren. Nicht zu handeln wäre fatal, sagte der Chef des Kassenspitzenverbands Blatt der deutschen Presseagentur. Die Pflegereform müsse jetzt in den Deutschen Bundestag.
3: Die Kassen der Pflegeversicherung sind leer und bis Ende des Jahres ganz, so der Kassenspitzenverband. Gesundheitsminister Lindemann will 8 Milliarden Euro im nächsten Jahr einsparen. Das ist Teil der Pflegereform. Aber da will die SPD nicht mitmachen. Fraktionschef Miersch sagte klar, man wolle kein reines Kürzungspaket. Die Reform müsse Pflege als gesellschaftliche Aufgabe begreifen. Deshalb müssten dazu auch Privatversicherte ihren Beitrag leisten. Er erwarte konkrete Vorschläge. Tine Klimach, Berlin.
2: Bundeskanzler Merz hofft nach der Entscheidung für München als deutschen Olympiakandidaten den Zuschlag zu bekommen. Olympia gehöre nach Deutschland, schrieb Merz bei X. München hatte sich im Zweikampf gegen die Regionen Köln-Rhein-Ruhr klar durchgesetzt.
4: Kurze Wege, eine kurze Anreise zu den Wettkämpfen und dass über 50% der Sportarten im Olympiastadion stattfinden sollen. Mit diesem Konzept hat München überzeugt. Die Region Köln-Rhein-Ruhr hingegen hat eine Absage kassiert. Über 50 Jahre nach den letzten Sommerspielen wollen also nicht nur die Münchnerinnen und Münchner die Spiele wieder in der Stadt, sondern auch der DOSB. Aus München, Pia Wegner.
2: Die Verbraucherzentralen fordern ein einheitliches, einfaches Fahrpreismodell im gesamten öffentlichen Personennahverkehr. Die Chefin des Bundesverbands POP verwies auf das Deutschlandticket. Wer in Deutschland Bus und Bahn nutzt, brauche ein Tarifsystem, das überall gleich funktioniert. Gelegenheitsnutzer stünden aber weiterhin vor einem unübersichtlichen Flickenteppich aus Verbundgrenzen, Tarifzonen und Ticketangeboten.
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0: Frankfurt startet mit 14 Grad und ein paar Wolken in den Morgen. Danach wird es schnell freundlicher und deutlich wärmer. Schon gegen Mittag stehen 22 Grad auf dem Display. Am Nachmittag sind bis zu 28 Grad drin. Dazu zeigt sich der Himmel meist klar bis überwiegend klar. Erst am Abend ziehen wieder mehr Wolken rein.
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5: Derzeit keine Meldungen, weiterhin eine gute Fahrt. Ist euch sonst noch etwas aufgefallen an Staus oder Blitzer? Dann schickt uns eine WhatsApp an die 069 669 669 669. Gute Fahrt!
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1: Hallo nach Berkersheim. Bei euch an der Berkersheimer Kirche haben wir die aktuelle Frankfurt-Temperatur mit 9,9 Grad gemessen.
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1: Frankfurt startet mit 14 Grad und ein paar Wolken in den Morgen. Danach wird es schnell freundlicher und deutlich wärmer. Schon gegen Mittag stehen 22 Grad auf dem Display. Am Nachmittag sind bis zu 28 Grad drin. Dazu zeigt sich der Himmel meist klar bis überwiegend klar. Erst am Abend ziehen wieder mehr Wolken rein.
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2: Derzeit keine Meldungen, weiterhin eine gute Fahrt. Ist euch sonst noch etwas aufgefallen an Staus oder Blitzer? Dann schickt uns eine WhatsApp an die 069 669 669 669. Gute Fahrt!
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1: 27. September 1986. Bruce Hornsby and The Range sind mit The Way It Is neu in den Charts.
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1: Bruce Hornsby will nicht einfach nur Musik machen. Er möchte aufrütteln. Er möchte auf die Missstände hinweisen, die er Tag für Tag sieht. Auch oder vielleicht gerade, weil er selbst zum Glück nicht betroffen ist. Er sieht die Ungerechtigkeit, die Spannungen zwischen Arm und Reich und er ärgert sich über die konservative Haltung mancher Menschen. Die sagen, naja, das war schon immer so, wird sich nie ändern, kann man nichts machen. Er denkt zurück an seine Kindheit. Als er 10 ist, wird das Bürgerrechtsgesetz verabschiedet, das Diskriminierung aufgrund von Hautfarbe, Religion und Geschlecht verbietet. Aber jetzt, 20 Jahre später, ist das immer noch ungerecht. Das Gesetz ist scheinbar wirkungslos. Und auch hier regt er sich über die ewig Gestrigen auf, die sagen, naja, war halt schon immer so. Manche Dinge ändern sich nun mal nie. Kann man nichts machen. Das will er nicht auf sich sitzen lassen und schreibt über diese Ungerechtigkeiten, über soziale Spaltung und Rassismus, über Diskriminierung einen Song, damit sich die Dinge endlich mal ändern.

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0: Hallo nach Höchst. Bei euch am Höchster Schloss haben wir die aktuelle Frankfurt-Temperatur mit 15,8 Grad gemessen.
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2: Ich bin Tanja Wagner. Die Pflegekassen haben die SPD davor gewarnt, die geplante Pflegereform zu blockieren. Verbandchef Blatt sagte, in der Pflege herrsche Alarmstufe Rot, die Kassen seien in wenigen Monaten leer. Nicht zu handeln wäre fatal. Der Entwurf müsse jetzt in den Bundestag. SPD-Politiker hatten gestern Änderungen an Reformplänen gefordert und mit Blockade gedroht. Konkret verlangt die SPD einen Pflegedeckel, der die Eigenanteile begrenzt. Der Entwurf von Gesundheitsminister Linnemann sieht Milliardeneinsparungen vor. Welche Rechte haben Kundinnen und Kunden, wenn das T-Shirt beim ersten Tragen reißt oder das Spielzeug schnell den Geist aufgibt? Das sollen sie schneller als bislang erkennen können. Ab heute müssen dafür in der ganzen EU 2 einheitliche Labels verwendet werden.
3: Es gibt jetzt 2 neue Labels, die beim Kauf von Konsumgütern die Kunden über ihre Rechte informieren sollen. Das eine ist das sogenannte Gewährleistungslabel. Das wird nicht an dem Gegenstand angebracht, den man kauft, sondern es wird überall an der Wand oder neben der Kasse zu sehen sein, mit einer Menge Text. Der klärt unter anderem darüber auf, dass es in der EU eine Gewährleistung von mindestens 2 Jahren gibt. Außerdem gibt es künftig ein sogenanntes Garant-Label. Das sieht man, wenn der Händler ohne zusätzliche Kosten mehr als 2 Jahre Garantie gibt. Dieter Hebeling, Brüssel.
2: Der Entwickler von künstlicher Intelligenz, OpenAI, hat nach einem neuen Zwischenfall das Training seiner leistungsstärksten KI-Modelle ausgesetzt. In einem Test schaffte es, ein KI-Modell ohne Internetzugang Antworten von einem externen Chatbot zu bekommen. Laut OpenAI habe die Software eine Lücke in den Netzwerkeinstellungen gefunden und sie ausgenutzt. Die Menschen in der Schweiz stimmen heute darüber ab, ob die Neutralität ihres Landes stärker in der Verfassung verankert werden soll. Sollte es eine Mehrheit geben, würde die Schweiz künftig Sanktionen wie die gegen Russland nicht mehr mittragen.
4: Die einen sagen, eine strikt neutrale Schweiz werde auch bei Krieg in Europa nicht angegriffen. Die anderen halten das für Wunschdenken. Wenn die Initiative angenommen würde, dann dürfte die Schweiz aber keine Sanktionen mehr verhängen, etwa gegen Russland wegen des Angriffskriegs auf die Ukraine. Aus Genf, Christiane Ulrich.
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0: Frankfurt startet mit viel Sonne und nur ein paar lockeren Wolken in den Morgen bei 16 Grad. Im Tagesverlauf geht's zügig nach oben, später werden sogar 28 Grad drin. Dazu bleibt es überwiegend klar, nur am Abend mischen sich mal ein paar Wolken dazwischen. Morgen sieht's dann wieder warm aus, aber deutlich freundlicher, unter meist dichtem Himmel bei 27 Grad.
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5: Jetzt das Aktuellste aus der Radio Frankfurt Verkehrszentrale. Vorsicht auf der A3 Frankfurt Richtung Würzburg im Bereich Anschlussstelle Offenbach. Da steht ein defektes Fahrzeug.
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6: Willkommen zu Happy Holiday, der Reisesendung. Schön, dass ihr wieder mit uns unterwegs seid. Heute nehmen wir euch mit auf eine Insel, die nach Sonne duftet, nach Meeresbrise klingt und nach Geschichte schmeckt. Kreta, das heißt, wir sind in Griechenland. Hier, wo Olivenhaine bis zum Horizont reichen und wo die Tavernen so herzlich sind, dass wir am liebsten für immer bleiben würden, beginnt unsere kleine Auszeit. Wir tauchen ein in die Welt der kretischen Küche, entdecken versteckte Buchten, spazieren durch die Gassen von Chania und hören Geschichten, die bis zu den Mythen der Antike zurückreichen. Also lehnt euch zurück, lasst die Sonne schon mal gedanklich auf eure Haut scheinen und kommt mit mir auf eine Reise nach Kreta, die euch garantiert ein Lächeln ins Gesicht zaubert. Ich bin Dieter Düring, euer Urlaubsguide. Yassas.
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0: Willkommen bei Happy Holiday, der Travel Show. Diesen Sonntag geht's nach Kreta. Die größte griechische Insel ist deutlich vielseitiger, als man auf den ersten Blick vielleicht denkt. Meine Kollegin Saskia Santana war für uns vor Ort und hatte Kreta vorher ebenfalls etwas kompakter eingeschätzt.
1: Ich hatte Kreta vorher ehrlich gesagt deutlich kleiner im Kopf. So Insel, bisschen rumfahren, fertig. Nee. Sobald man unterwegs ist, merkt man ziemlich schnell, wie riesengroß und unterschiedlich hier eigentlich alles ist.
0: Silvia Mikopoulos lebt seit vielen Jahren auf Kreta und arbeitet im Anissa Beach Resort. Sie sagt gerade, die Größe der Insel unterschätzen viele Besucher.
2: Viele sagen halt, ich fliege auf eine Insel und sind erstaunt, wie groß die Insel ist. Man hat nie so wirklich das Gefühl, man wäre auf einer Insel. Also 8.333 Quadratkilometer, das ist schon eine Fläche. Und es gibt sehr viel zu sehen, sodass man vielleicht sogar einplanen sollte, zweimal zu kommen und sich vielleicht einmal auf den Osten und einmal auf den Westen der Insel zu konzentrieren, weil die Insel auch von der Landschaft her ganz unterschiedlich ist. Der Westen ist viel grüner, der Osten ist etwas karger, hängt mit dem Wetter zusammen, was meist den Regen aus dem Westen bringt. Und weil wir drei große Gebirge dazwischen haben, bleibt es meistens im Westen erstmal hängen. Da ist es herrlich grün. Und bis die Wolken es dann geschafft haben über die anderen beiden Gebirge, bleibt im Osten nicht mehr viel Regen übrig. Und da ist dann etwas trockener, hat aber auch einen ganz besonderen Reiz, die Natur dort.
0: Saskia war während ihrer Reise im Anissa Beach untergebracht. Und dort fällt beim ersten Gespräch mit Gästen oder Mitarbeitern ziemlich schnell etwas auf.
2: Das kommt daher, dass unser Hotel sehr beliebt ist auf dem deutschsprachigen Markt. Und 97% unserer Gäste kommen aus Deutschland, Österreich und der Schweiz. Und dementsprechend ist halt unser Personal auch darauf eingestellt, dass wir halt sehr viele deutschsprachige Gäste haben. Und die meisten sind deutschsprachig oder eben englischsprachig. Auf jeden Fall hat man da keine Sprachbarriere. Man kann sich hier gut verständigen.
0: Auch im Garten gibt es etwas, bei dem sich manche Gäste so fragen, ob das wirklich so beabsichtigt ist.
2: Unser Garten ist sehr, sehr schön und gepflegt gehalten. Und manchmal wundern sich die Gäste, warum da plötzlich dann so eine bisschen mehr unkrautig anartende Wiese ist. Und das ist unsere Wildblumenwiese, die wir zum Insektenschutz angelegt haben. Die werden im Herbst dann auch, wenn sie ausgeblüht sind, stehen gelassen, um halt Futter und Schutz für die Insekten zu bieten. Weil dem Hotelbesitzer ist halt das Thema Insektensterben zu Ohren gekommen. Und er möchte halt da seinen Teil gern zu beitragen.
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1: Frankfurt startet mit viel Sonne und nur ein paar lockeren Wolken in den Morgen bei 16 Grad. Im Tagesverlauf geht's zügig nach oben. Später werden sogar 28 Grad drin. Dazu bleibt es überwiegend klar. Nur am Abend mischen sich mal ein paar Wolken dazwischen. Morgen sieht's dann wieder warm aus, aber deutlich freundlicher unter meist dichtem Himmel bei 27 Grad.
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2: Jetzt das Aktuellste aus der Radio Frankfurt Verkehrszentrale. Vorsicht auf der A3 Frankfurt Richtung Würzburg im Bereich Anschlussstelle Offenbach. Da steht ein defektes Fahrzeug.
3: Schön, dass ihr am Sonntagvormittag bei uns seid mit Happy Holiday. Wir sind heute auf Kreta. Natürlich lebt die Insel auch von ihren Stränden. Wer aber Kreta nur zwischen Hotel und Meer erlebt, bekommt eben nur einen kleinen Teil davon mit. Saskia war mit Reiseleiterin Olga unterwegs und hat schnell gemerkt, sobald man die Küste verlässt, verändert sich die Insel.
4: Für mich wurde Kreta eigentlich erst richtig spannend, als wir mal weg von der Küste sind. Rein in den Bus, durch die Berge, durch die kleinen Dörfer. Und plötzlich sieht das Ganze überhaupt gar nicht mehr nach klassischem Badeurlaub aus.
3: Olga führt mit Etherion regelmäßig Gäste auf Kreta. Besonders im Westen wird die Landschaft deutlich grüner.
5: Im Westen Kreta, das Klima ist mehr mittelmeerisch. So, das Wetter ist mehr regnerisch. So, die Landschaften sind mehr grüner.
3: Und auch Silvia vom Anissa Beach Resort empfiehlt Besuchern, bewusst ins Landesinnere zu fahren. Dort findet man kleinere Orte, traditionelle Dörfer und Landschaften, mit denen der klassische Badeurlaub kaum noch was zu tun hat.
6: Auf jeden Fall Küste verlassen, rein ins Landesinnere, wenn man beim Inselerkunden ist, weil da kann man wirklich noch authentisches Kreta kennenlernen. Die Küste wird natürlich vom Tourismus stark beeinflusst, aber wenn man ins Landesinnere sich begibt, da hat man wirklich noch die alten Dörfer, die Menschen leben noch wesentlich traditioneller und landschaftlich ist es auch sehr, sehr reizvoll, ins Landesinnere zu fahren.
3: Von Bergen, Dörfern und Küstenstraßen geht's als nächstes zu einem Thema, das auf Kreta mindestens genauso wichtig ist: Essen. Gleich hier bei Happy Holiday, ich bin Dieter Düring.
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0: Wie immer am Sonntagvormittag geht's bei uns heute um Reise in Happy Holiday. Wer bei griechischer Küche nur an Gyros und Souvlaki denkt, kennt vor allem die Variante, die wir aus griechischen Restaurants in Deutschland kennen. Silvia Mikopoulos vom Anissi Beach Resort auf Kreta hat da einen ziemlich treffenden Vergleich.
1: Generell den Tipp, weil viele halt von den griechischen Restaurants im Ausland ein ganz anderes Bild haben von der griechischen Küche. Bekannt ist natürlich Gyros, Souvlaki. Das sind aber keine Alltagsgerichte, die man zu Hause kocht. Das ist ein Imbissessen. Das ist so wie die Currywurst mit Pommes in Deutschland. Isst man halt hier so im Vorbeigehen das Gyros eben in die Pita eingewickelt oder den Souvlaki am Spieß. Zu Hause die Mutter, die kocht ganz andere Küche. Die Kreter verwenden eben halt sehr viele wild wachsende Pflanzen auch. Also Horta würde ich vielleicht mal probieren. Das ist halt Wildgemüse, das halt am Straßenrand in den Feldern gesammelt wird, wird gekocht und dann als Salat mit ein bisschen Olivenöl und Zitrone serviert.
0: Und auch Saskia konnte das vor Ort nur bestätigen.
2: Ich habe auf Kreta ziemlich schnell gemerkt, wenn man bei griechischem Essen nur an Gyros und Souvlaki denkt, da verpasst man halt einiges. Vieles ist ganz simpel gemacht. Gutes Olivenöl, ein paar Zutaten, fertig. Aber man schmeckt es.
0: In einer traditionellen Taverne hat sie Maria kennengelernt. Dort wird echte kretische Küche gekocht mit wenigen Zutaten und viel aus dem Holzofen. Maria erklärt auf Griechisch, was dabei wichtig ist.
3: Wir kochen traditionelle Gerichte, echte kretische Küche, ganz einfach mit Tomaten, Salz und Olivenöl und ohne viele Gewürze. Alles kommt bei uns in den Holzofen. Und genau das Holz gibt dem Essen seinen besonderen Geschmack.
0: Und wenn man Maria fragt, was man bestellen soll, fällt die Antwort erfreulich unkompliziert aus.
3: Bei uns bekommt ihr traditionelle Gerichte. Eigentlich könnt ihr nehmen, was ihr möchtet. Besonders empfehlen kann ich die Gerichte aus dem Holzofen und die Moussaka.
0: Nach dem Essen geht's als nächstes tief hinein in die griechische Mythologie. Und zwar an einen Ort, den ein Mann mit ziemlich viel Eigeninitiative selbst aufgebaut hat.
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0: Hallo nach Flughafen. Bei euch am neuen Terminal 3 haben wir die aktuelle Frankfurt-Temperatur mit 18,9 Grad gemessen.
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2: Ich bin Tanja Wagner. Die Pflegekassen haben die SPD davor gewarnt, die geplante Pflegereform zu blockieren. Verbandschef Blatt sagte, in der Pflege herrsche Alarmstufe Rot. Die Kassen seien in wenigen Monaten leer. Nicht zu handeln wäre fatal. Der Entwurf müsse jetzt in den Bundestag. SPD-Politiker hatten gestern Änderungen an Reformplänen gefordert und mit Blockade gedroht. Konkret verlangt die SPD einen Pflegedeckel, der die Eigenanteile begrenzt. Der Entwurf von Gesundheitsminister Linnemann sieht Milliardeneinsparungen vor. Welche Rechte haben Kundinnen und Kunden, wenn das T-Shirt beim ersten Tragen reißt oder das Spielzeug schnell den Geist aufgibt? Das sollen sie schneller als bislang erkennen können. Ab heute müssen dafür in der ganzen EU 2 einheitliche Labels verwendet werden.
3: Es gibt jetzt 2 neue Labels, die beim Kauf von Konsumgütern die Kunden über ihre Rechte informieren sollen. Das eine ist das sogenannte Gewährleistungslabel. Das wird nicht an dem Gegenstand angebracht, den man kauft, sondern es wird überall an der Wand oder neben der Kasse zu sehen sein, mit einer Menge Text. Der klärt unter anderem darüber auf, dass es in der EU eine Gewährleistung von mindestens 2 Jahren gibt. Außerdem gibt es künftig ein sogenanntes Garant-Label. Das sieht man, wenn der Händler ohne zusätzliche Kosten mehr als 2 Jahre Garantie gibt. Dieter Hebeling, Brüssel.
2: Der Entwickler von künstlicher Intelligenz, OpenAI, hat nach einem neuen Zwischenfall das Training seiner leistungsstärksten KI-Modelle ausgesetzt. In einem Test schaffte es, ein KI-Modell ohne Internetzugang Antworten von einem externen Chatbot zu bekommen. Laut OpenAI habe die Software eine Lücke in den Netzwerkeinstellungen gefunden und sie ausgenutzt. Die Menschen in der Schweiz stimmen heute darüber ab, ob die Neutralität ihres Landes stärker in der Verfassung verankert werden soll. Sollte es eine Mehrheit geben, würde die Schweiz künftig Sanktionen wie die gegen Russland nicht mehr mittragen.
4: Die einen sagen, eine strikt neutrale Schweiz werde auch bei Krieg in Europa nicht angegriffen. Die anderen halten das für Wunschdenken. Wenn die Initiative angenommen würde, dann dürfte die Schweiz aber keine Sanktionen mehr verhängen, etwa gegen Russland wegen des Angriffskriegs auf die Ukraine. Aus Genf, Christiane Ulrich.
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0: Frankfurt startet mit klarem Himmel und angenehmen 18 Grad in den Vormittag. Im Laufe des Tages geht's richtig nach oben. Am Nachmittag sind fast 28 Grad drin. Dazu meist sonnige Bedingungen mit nur ein paar Wolken. Auch morgen bleibt es freundlich und warm, allerdings mit mehr Wolken am Himmel und bis zu 27 Grad.
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5: Derzeit keine Meldungen, weiterhin eine gute Fahrt. Ist euch sonst noch etwas aufgefallen an Staus oder Blitzer? Dann schickt uns eine WhatsApp an die 069 669 669 669. Gute Fahrt!
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6: Willkommen zu Happy Holiday, der Reisesendung. Heute zieht es uns auf eine Insel, die Sonne im Herzen trägt und Geschichten im Wind. Kreta. Wir sind in Griechenland. Wir treffen türkisblaues Meer und wilde Berglandschaften auf Dörfer, in denen die Zeit ein bisschen langsamer läuft. Wir entdecken Strände, die wie gemalt wirken, Gassen voller Leben und eine Küche, die uns schon beim ersten Bissen verführt. Also schnappt euch einen Moment zum Durchatmen. Unsere Reise nach Kreta geht weiter. Mit Wärme, Meeresrauschen und einer Portion kretischen Gelassenheit. Ich bin Dieter Döring, euer Urlaubsguide. Kalimera.
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0: Hier ist Happy Holiday, die Travel Show. Und wir machen heute Lust auf Urlaub auf Kreta. Die griechische Mythologie begegnet einem auf der Insel an vielen Orten. Ganz in der Nähe der Diktyon-Höhle, die als sagenhafter Geburtsort Zeus gilt, hat Apostolos Pitarokles deshalb einen eigenen Mythologiepark aufgebaut.
1: Wir haben 2015 angefangen und den Park 2020 fertiggestellt. Die Idee kam mir, weil ganz in der Nähe die Diktyon-Höhle liegt, der sagenhafte Geburtsort des Zeus. Viele Besucher wollten hier noch mehr über die griechische Mythologie entdecken.
0: Kollegin Saskia Santana hat sich den Park vor Ort angesehen und gerade weil hier nichts nach größerem Freizeitkonzern aussieht, ist der Ort ziemlich besonders.
2: Und dann landest du irgendwo in den Bergen in einem Mythologiepark, den im Grunde ein Mann mit seiner Familie aufgebaut hat. Nicht Disney, nicht Hochglanz, sondern einfach jemand mit einer Idee und verdammt viel Durchhaltevermögen. Sowas liebe ich ja. Also faszinierend, wirklich der Hammer.
0: Apostolos war ursprünglich Keramiker und hat sich selbst vieles beigebracht. Auch an den Figuren im Park hat er selbst gearbeitet.
1: Natürlich waren auch Handwerker beteiligt. Aber die Figuren selbst haben im Wesentlichen ein weiterer Mann und ich gebaut.
0: Die Geschichten hinter diesen Figuren reichen teilweise mehrere Jahrtausende zurück. Besonders die minoische Kultur war technisch erstaunlich weit entwickelt. Silvia Mikopoulos weiß mehr.
3: Man kann sehen, dass da 3- bis 4-stöckige Gebäude standen, die so taktisch gut gebaut wurden, dass die schon klimatisiert waren. Die hatten fließendes Wasser und ein Abwassersystem und das vor 3.500 Jahren. Und wenn man dann noch dazu ins Archäologische Museum geht und sieht, was dort an Fundstücken gemacht wurde, vor allen Dingen der Schmuck ist beeindruckend. Wenn man dort Stücke sieht aus dieser minoischen Zeit, man mag nicht glauben, dass die das mit einfachsten Mitteln hergestellt haben, wo heutige Goldschmiede Schwierigkeiten haben, sowas nachzubearbeiten.
0: Von Mythologie geht's gleich zu einer sehr realen Geschichte. Vor der Nordküste liegt Spinalonga, ein wunderschöner Ort mit einer Vergangenheit, die man ihm auf den ersten Blick nicht ansieht.
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1: Frankfurt startet mit klarem Himmel und angenehmen 18 Grad in den Vormittag. Im Laufe des Tages geht's richtig nach oben. Am Nachmittag sind fast 28 Grad drin. Dazu meist sonnige Bedingungen mit nur ein paar Wolken. Auch morgen bleibt es freundlich und warm, allerdings mit mehr Wolken am Himmel und bis zu 27 Grad.
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2: Derzeit keine Meldungen, weiterhin eine gute Fahrt. Ist euch sonst noch etwas aufgefallen an Staus oder Blitzer? Dann schickt uns eine WhatsApp an die 069 669 669 669. Gute Fahrt!
3: Der Sonntagvormittag, der hört sich immer nach Urlaub an. Bei uns in Happy Holiday, der Travel Show. Vor der Küste Kretas liegt die kleine Insel Spinalonga. Heute kommen Besucher wegen der Festungsanlage und der besonderen Lage. Im 20. Jahrhundert wurde die Insel aber auch als Lepra-Kolonie genutzt. Silvia Mikopoulos vom Anissa Beach Resort.
4: Bis 1950 waren Leprakranke auf dieser Insel. Das war eine Krankheit, die auch in Griechenland verbreitet war. Und man hat die Menschen aus dem ganzen Land auf diese Insel gebracht, um halt diese zu isolieren, weil man eben die Krankheit auch damals noch nicht heilen konnte. Die Menschen, die waren aus allen Klassen, es waren ganz verschiedene Leute auf der Insel, die dann irgendwann auch angefangen haben, das Ganze zu organisieren. Und es ist wirklich eine sehr bewegende Geschichte. Damals wurden halt Kinder von den Eltern getrennt, die Menschen wurden auf diese Insel gebracht und sind meistens von dort nie wieder zurückgekehrt.
3: Und genau dieser Gegensatz zwischen der Schönheit des Ortes und seiner Geschichte ist bei Saskia besonders hängen geblieben.
5: Spinalonga sieht erstmal einfach wunderschön aus. Meer, alte Mauern, richtiges Postkartenmotiv. Und dann hörst du, was hier passiert ist. Und auf einmal sieht der ganze Ort irgendwie komplett anders aus. Also das war schon ziemlich heftig.
3: Reisebegleiterin Olga zählt Spinalonga zu ihren Lieblingstouren, gerade weil es dort so viel Geschichte zu erzählen gibt.
6: Meine Lieblingstouren sind Spinalonga und Hania, weil ich habe zu viel zu sagen über die Insel, zu viel zu erzählen über die Geschichte, über die Erdkunden der Insel, zu viel Dinge.
3: Nach so viel Geschichte wird es zum Abschluss wieder etwas leichter, denn zum Schluss geht es nicht mehr um eine einzelne Sehenswürdigkeit, sondern um die Frage, was bleibt eigentlich von Kreta hängen, wenn man wieder zu Hause ist? Die Antwort dazu gibt's gleich bei Happy Holiday. Ich bin Dieter Düring.
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0: Die Reisesendung Happy Holidays hier und wir machen heute Lust auf Griechenland, auf Kreta. Zum Abschluss unserer Reise durch Kreta schauen wir noch einmal auf die Dinge, an die man sich später tatsächlich erinnert. Und das sind eben nicht immer nur die großen Sehenswürdigkeiten.
1: Also wenn ich jetzt an Kreta denke, sind es gar nicht unbedingt die großen Sehenswürdigkeiten. Es sind eher so kleine Sachen, die Straßen durch die Berge, Stimmen im Bus, irgendwo wieder das Meer und dann noch das Gefühl, dass ich doch eigentlich noch gar nicht fertig war.
0: Silvia lebt seit Jahrzehnten auf Kreta und trotzdem gibt es für sie immer noch Momente, in denen sie ganz bewusst denkt, genau deshalb bin ich hier.
2: Jeden Abend, wenn ich nach Hause fahre und die Sonne geht unter und der Himmel hat die wunderschönsten Farben, das reicht schon. Allein die Atmosphäre, blauer Himmel, auch im Winter wird es nicht sehr kalt. Also das, wenn wir sagen, es ist 10 Grad, dann ist es schon sehr kalt für uns. Jedes Mal, wenn ich halt die Farben sehe der Insel, die verschiedenen Pflanzen, so da kann ich mich jeden Tag wieder aufs Neue dran erfreuen.
0: Tja, und vielleicht erklärt das auch, warum so viele Besucher immer wieder kommen. Nächste Woche geht's übrigens nach Indien. Wir hoffen, wir haben Lust auf Kreta gemacht. Wir, das sind Saskia Santana und Eike Knall. Ich bin Dieter Döring und auch nächste Woche euer Guide.
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0: Hallo nach Seckbach. Bei euch auf dem Lorberg haben wir die aktuelle Frankfurt-Temperatur mit 20,3 Grad gemessen.
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2: Ich bin Tanja Wagner. Die Pflegekassen haben die SPD davor gewarnt, die geplante Pflegereform zu blockieren. Verbandchef Blatt sagte, in der Pflege herrsche Alarmstufe Rot, die Kassen seien in wenigen Monaten leer. Nicht zu handeln wäre fatal. Der Entwurf müsse jetzt in den Bundestag. SPD-Politiker hatten gestern Änderungen an Reformplänen gefordert und mit Blockade gedroht. Konkret verlangt die SPD einen Pflegedeckel, der die Eigenanteile begrenzt. Der Entwurf von Gesundheitsminister Linnemann sieht Milliardeneinsparungen vor. Welche Rechte haben Kundinnen und Kunden, wenn das T-Shirt beim ersten Tragen reißt oder das Spielzeug schnell den Geist aufgibt? Das sollen sie schneller als bislang erkennen können. Ab heute müssen dafür in der ganzen EU 2 einheitliche Labels verwendet werden.
3: Es gibt jetzt 2 neue Labels, die beim Kauf von Konsumgütern die Kunden über ihre Rechte informieren sollen. Das eine ist das sogenannte Gewährleistungslabel. Das wird nicht an dem Gegenstand angebracht, den man kauft, sondern es wird überall an der Wand oder neben der Kasse zu sehen sein, mit einer Menge Text. Der klärt unter anderem darüber auf, dass es in der EU eine Gewährleistung von mindestens 2 Jahren gibt. Außerdem gibt es künftig ein sogenanntes Garant-Label. Das sieht man, wenn der Händler ohne zusätzliche Kosten mehr als 2 Jahre Garantie gibt. Dieter Hebeling, Brüssel.
2: Der Entwickler von künstlicher Intelligenz, OpenAI, hat nach einem neuen Zwischenfall das Training seiner leistungsstärksten KI-Modelle ausgesetzt. In einem Test schaffte es ein KI-Modell, ohne Internetzugang Antworten von einem externen Chatbot zu bekommen. Laut OpenAI habe die Software eine Lücke in den Netzwerkeinstellungen gefunden und sie ausgenutzt. Die Menschen in der Schweiz stimmen heute darüber ab, ob die Neutralität ihres Landes stärker in der Verfassung verankert werden soll. Sollte es eine Mehrheit geben, würde die Schweiz künftig Sanktionen wie die gegen Russland nicht mehr mittragen.
4: Die einen sagen, eine strikt neutrale Schweiz werde auch bei Krieg in Europa nicht angegriffen. Die anderen halten das für Wunschdenken. Wenn die Initiative angenommen würde, dann dürfte die Schweiz aber keine Sanktionen mehr verhängen, etwa gegen Russland wegen des Angriffskriegs auf die Ukraine. Aus Genf, Christiane Ölrich.
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0: Frankfurt startet mit viel Sonne und 21 Grad in den Vormittag. Später klettert das Thermometer heute noch auf bis zu 28 Grad. Dazu bleibt es meist klar, nur am späten Nachmittag mischen kurz ein paar Wolken mit. Auch morgen sieht's freundlich aus, allerdings etwas mehr bewölkt bei bis zu 27 Grad.
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5: Jetzt das Aktuellste aus der Radio Frankfurt Verkehrszentrale. Vorsicht auf der A3 Würzburg Richtung Frankfurt am Offenbacher Kreuz. Da steht ein defektes Fahrzeug. Auch auf der A3 Frankfurt Richtung Würzburg an der Anschlussstelle Offenbach gibt es ein defektes Fahrzeug. Fahrt da bitte besonders aufmerksam. Auf der A5 Frankfurt Richtung Kassel zwischen dem Nordwestkreuz Frankfurt und Friedberg stockt es auf 3 Kilometern. Da braucht ihr im Moment etwas länger.
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1: Am Sonntag um 12.30 Uhr auf deinem Lieblingssender überweisen wir dir jetzt per Echtzeitüberweisung. Das Geld ist sofort in ein paar Sekunden bei dir. Wenn du uns die Frage richtig beantworten kannst, 100 Euro sofort gewinnen. Also du hast es in ein paar Sekunden, aber beantwort bitte vorher die Frage.
2: An deinen Händen hast du 10 Finger. Wie viele Finger hast du dann an 10 Händen?
1: An deinen Händen hast du 10 Finger. Wie viele Finger hast du an 10 Händen? So. Die Gewinn-Hotline wäre jetzt geschaltet, 0137 90 30 200. Bin gespannt, wer zuhört. 0137 90 30 200. Für 50 Cent aus allen deutschen Netzen, ruf jetzt an.
3: Mitmachen kann man ab 18. 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
1: So, hier nochmal die Frage für dich.
2: An deinen Händen hast du 10 Finger. Wie viele Finger hast du dann an 10 Händen?
1: 0137 90 30 200. 0137 90 30 200. Für 50 Cent aus allen deutschen Netzen. Bin übrigens nicht allein im Studio. Bei mir ist die Frau, die die Echtzeitüberweisungen macht. Direkt heute geht's noch schneller, die Chrissy. Hallo.
4: Ja, hallo. Na klar, ich sorge dafür, dass das Geld ganz pünktlich auf das Konto des Gewinners kommt.
1: Das ist super, Chrissy, weil das ist, also wirklich, man hat das Geld dann auch sofort. Wir brauchen nur ein paar Daten sozusagen.
4: Mhm.
1: Und dann kriegt man per Echtzeitüberweisung das Geld direkt.
4: Ja, genau so ist es. Direkt kommt das Geld aufs Konto.
1: Und diese Überweisung dauert auch wirklich nur ein paar Sekunden.
4: Na klar, das geht ganz schnell.
1: Also du kannst das Geld jetzt haben, jetzt darüber verfügen, aber du musst uns die Frage beantworten.
2: An deinen Händen hast du 10 Finger. Wie viele Finger hast du dann an 10 Händen?
1: Das ist die Frage. Und da ist jemand durchgestellt, live in der Show mit dem Chance-Button. Wer ist dran? Hallo.
5: Ja, schönen guten Tag, Ingmar Heringer, hallo.
1: Hallo, grüß dich, Ingmar, was hast du raus?
5: Hi, gut, an 10 Händen, ich habe an einer Hand 5 Finger, also habe ich an 10 Händen insgesamt 50 Finger.
1: Ja, Ingmar, sag mal, bist du mein Mathelehrer oder was? Du hast recht.
5: Ja,
1: unfassbar, du hast gerade 100 Euro gewonnen, mein Lieber, wie geil ist das denn?
5: Ja, sehr, sehr geil. Ey.
1: So.
5: Vielen lieben Dank.
1: Ja, danke dir. Bleib mal dran. Ich stell dich rüber. Wir überweisen dir die Kohle jetzt. Du musst nur dranbleiben. Ja, danke dir. Bleib dran. Tschö.
5: Alles klar, mach ich. Danke euch.
1: So, mach der Ingmar hier eine Rechnung auf. Du, um Gottes Willen. Also, zack, bums. Schon lange nicht mehr in der Schule. So, pass auf. Neue Frage. 100 Euro jetzt für dich.
2: Ein Ehepaar macht ein romantisches Picknick. Sie haben 5 Kinder. 3 davon haben auch schon je 2 Kinder. Wie viele Personen sind insgesamt beim Picknick?
1: Na, Gewinn-Hotline ist und bleibt wie beim Ingmar die 0137 90 30 200. 0137 90 30 200 für 50 Cent aus allen deutschen Netzen. Ein Ehepaar macht also ein romantisches Picknick. Sie haben 5 Kinder, 3 davon haben auch schon je 2 Kinder. Mhm. Aber wie viele Personen sind insgesamt beim Picknick? Das ist die Frage, die man beantworten soll, bitte unter 0137 90 30 200. 0137 90 30 200 für 50 Cent aus allen deutschen Netzen. Sei schnell, und weil die Frage so lang ist, hier nochmal.
2: Ein Ehepaar macht ein romantisches Picknick. Sie haben 5 Kinder. 3 davon haben auch schon je 2 Kinder. Wie viele Personen sind insgesamt beim Picknick?
1: Das ist die Frage. Lisa war auch schon mal in der vorherigen Sendung da und sagte das. Lisa, deine Lösung lautet?
6: 7.
1: 7?
6: Naja, das Ehepaar und die 5 Kinder, das macht 7.
1: Na, das ist leider nicht richtig, nee. Na, tut mir leid, also 7 ist falsch. Chrissy, hat der Ingmar sein Geld?
4: Ja, klar.
1: Oh, toll,
4: na,
1: also das
4: klar.
1: Ist super. Jetzt mal ganz kurz, Lisa, 7, tut mir leid, ist nicht richtig, müssen wir nochmal ran hier.
4: Wir müssen ran, aber wir verdoppeln vor. Wir legen nochmal ein 100er drauf, jetzt geht's um 200 Euro garantierter Gewinn.
1: 200 Euro Garantiegewinn, jetzt für dich 0137. 90 30 200 0137 90 30 200 für 50 Cent aus allen deutschen Netzen. Warum ist 7 falsch? Ein Ehepaar macht ein romantisches Picknick. Sie haben 5 Kinder, 3 davon haben auch schon je 2 Kinder. Aber wie viele Personen sind insgesamt beim Picknick? Jetzt bitte richtig lösen und jetzt 200 Euro mitnehmen. Frau Biedermann war auch schon mal in einer anderen Sendung da und sagte das. Ihre Lösung lautet?
7: Ich denke 10.
1: Ah, sind Sie ganz sicher?
7: 10 Personen.
1: Frau Biedermann, es tut mir leid, Ihnen das sagen zu müssen, das ist nicht richtig.
0: Jetzt los, das ist auch falsch. Oh, Chrissy, also das ist, wir wollen keine falschen Antworten hören.
4: Nee, wir wollen keine falschen Antworten. Bitte genau zuhören, derjenige, der es lösen kann, wird reichlich belohnt. Ich verdopple jetzt gleich nochmal. Wir gehen von 200 Euro auf 400 Euro Garantiegewinn. Heute überwiesen, heute auf dem Konto.
0: Also Runde ist wieder freigegeben. 0137 90 30 200. Ruf bitte nur an, wenn du es ganz sicher raus hast. 0137 90 30 200 für 50 sind aus allen deutschen Netzen. Warum ist hier 7, wie die Lisa meinte, oder die 10, wie Frau Biedermann gesagt hat, nicht richtig?
2: Ein Ehepaar macht ein romantisches Picknick. Sie haben 5 Kinder. 3 davon haben auch schon je 2 Kinder. Wie viele Personen sind insgesamt beim Picknick?
0: Na, wie viele Personen sind es denn insgesamt? Das ist eine lange Frage. Chrissy, ist da schon irgendjemand in Glücksleitung 2?
4: Nee, da ist noch niemand in Glücksleitung 2. Bitte genau zuhören, um die Frage zu verstehen. Ich lege nochmal 100 Euro drauf. Jetzt geht es um 500 Euro garantierter Gewinn und ganz sicher wird das Geld heute per Echtzeitüberweisung auf dein Konto überwiesen.
0: Okay, also das Geld geht auch garantiert raus, ich verspreche's. Wie hast du jetzt gemacht?
4: 500 Euro Garantiegewinn.
0: Das Geld ist in ein paar Sekunden auf deinem Konto, wenn du jetzt gewinnst. 0137 90 30 200. 0137 90 30 200 für 50 sind aus allen deutschen Netzen. Also nochmal, Lisa meinte 7, Frau Biedermann meinte 10. Das ist nicht richtig. Ein Ehepaar macht ein romantisches Picknick. Sie haben 5 Kinder, 3 davon haben auch schon je 2 Kinder. Wie viele Personen sind insgesamt beim Picknick? Du musst die Frage richtig beantworten und dann bekommst du 500 Euro netto und steuerfrei auf dein Konto. Hast du die Lösung raus? Dann sag's uns bitte. Katja war auch schon mal in der vorherigen Sendung da und sagte das.
8: Kannst du uns die richtige Antwort geben?
9: Ja, das sind auf jeden Fall 20 Personen beim Picknick.
8: Robin!
0: Nee.
8: Es werden ja immer mehr, merke ich gerade. Es sind auch nicht 20. Katja!
0: Das ist leider auch falsch. Chrissy, da müssen wir vielleicht auch mal wirklich jetzt hier einen Strich ziehen. Vielleicht auch für einen Sonntag nicht eine gute Frage um 12.37 Uhr. Ich weiß nicht.
4: Ja, okay, für einen Sonntag vielleicht nicht das Beste. Okay, aber wir spielen weiter und nochmal mit mehr Geld. Ich lege nochmal 100 Euro drauf. 600 Euro Garantiegewinn gibt's jetzt für die richtige Antwort.
0: Ja, aber dann, also Runde ist wieder freigegeben. 0137 90 30 200. Ja, auch 20, was die Katja meinte, ist leider falsch. Wir sind auf Gewinnersuche. 0137 90 30 200 für 50 sind aus allen deutschen Netzen. Ich möchte für 600 Euro jetzt von dir diese Frage beantwortet haben. Ein Ehepaar macht ein romantisches Picknick. Sie haben 5 Kinder, 3 davon haben auch schon je 2 Kinder. Wie viele Personen sind insgesamt beim Picknick? Das ist die große Frage. Und du hast die 600 Euro sofort auf deinem Konto per Echtzeitüberweisung. Chrissy, ist schon irgendjemand da? Irgendjemand?
4: Nee, ich sehe hier noch niemanden. Noch niemand hier im Studio. Okay, wir machen weiter mit Erhöhung. Ich lege jetzt nicht 100 drauf, sondern 150 Euro. Es geht jetzt um 750 Euro Garantiegewinn. Und das Geld geht ganz sicher heute raus per Echtzeitüberweisung.
0: 750 Euro Direktgewinn. 0137 90 30 200. 0137 90 30 200 für 50 sind aus allen deutschen Netzen. Mein Gott, schnapp dir jetzt ganz schnell das Geld.
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0: Also, ein Ehepaar macht ein romantisches Picknick. Sie haben 5 Kinder, 3 davon haben auch schon je 2 Kinder. Wie viele Personen sind insgesamt beim Picknick? Ist schon jemand bei uns in der Leitung, Chrissy?
4: Nein, noch niemand hier. Und einmalig jetzt, weil hier noch niemand richtig gelöst hat, erhöhe ich jetzt drastisch.
0: Wie?
4: Ich gehe von 750 nicht auf 800,
0: hör auf,
4: 900,
0: hör auf.
4: Auch nicht 59. Ich gehe auf 1.000 Euro garantierter Gewinn. 1.000 Euro heute überwiesen, heute auf dem Konto.
0: Hör auf, das ist Wahnsinn. Du kriegst jetzt 1.000 Euro in ein paar Sekunden auf dein Konto überwiesen, wenn die Lösung stimmt. 0137 90 30 200. Ich fass es nicht. Und niemand bei uns im Studio. 0137 90 30 200 für 50 sind aus allen deutschen Netzen. Warum ist die Antwort 7 von Lisa, die wir gehört haben, falsch? Frau Biedermann meinte 10, das ist ebenfalls falsch. Oder die Katja mit 20 ist nicht richtig. Hat das hier jemand richtig verstanden?
2: Ein Ehepaar macht ein romantisches Picknick. Sie haben 5 Kinder. 3 davon haben auch schon je 2 Kinder. Wie viele Personen sind insgesamt beim Picknick?
1: 0137 90 30 200 0137 90 30 200 für 50 sind aus allen deutschen Netzen. Da kommen noch nicht 7 raus, nicht 10 raus, nicht 20 raus. Bitte jetzt richtig lösen, das Geld mit. Hast du die richtige Lösung? Sag nur die richtige Lösung. Carlo war auch schon mal in der vorherigen Sendung da und meinte das.
10: Carlo, deine Lösung lautet?
11: Für mich sind 32 Personen beim Picknick, wenn ich alle zusammenzähle.
10: Nein, bitte nochmal genau zuhören, stimmt auch nicht.
8: Warum zählst du alle zusammen, Carlo? Warum zählst du alle zusammen? Das ist nicht richtig, das ist falsch. Chrissy, ich weiß nicht, müssen wir wahrscheinlich, 1000 Euro sind gesetzt. Was willst du jetzt noch machen? Was willst du noch machen jetzt?
4: Ja, okay, ich probiere es damit. Ich erhöhe die Gewinnchancen.
8: Was?
4: Ich gebe noch die Glücksleitung 3 und Glücksleitung 4 dazu. Dreifache und höchste Gewinnchance in 3, 2, 1 ab jetzt.
8: Okay, dann wünsche ich mir aber jetzt in den nächsten 60 Sekunden einen Gewinner für 1000 Euro. Hast du die Lösung? Nur derjenige mit der, also komm, jetzt bitte 0137 90 30 200. Die Chrissy hat deine Gewinnchance nicht nur verdoppelt, sie hat sie verdreifacht. Mit der Leitung 2, 3 und 4, die liegen direkt nebeneinander. 0137 90 30 200 für 50 sind aus allen deutschen Netzen. Bitte, warum ist 7 falsch, 10 falsch, 20 falsch, 32 falsch? Ein Ehepaar macht ein romantisches Picknick. Sie haben 5 Kinder, 3 davon haben auch schon je 2 Kinder. Wie viele Personen sind insgesamt beim Picknick? 0137 90 30 200 0137 90 30 200 für 50 sind aus allen deutschen Netzen. Chrissy, wir brauchen ja lieber Jürgen in der Tonregie. Unser Tonregisseur, der Jürgen, der will gute Musik spielen. Jürgen, es geht sofort weiter. Kein Joke jetzt, aber wir machen vorher noch einen Gewinner. Bitte, Chrissy, mach jetzt was.
4: Ja, weil hier noch niemand richtig gelöst hat, erhöhe ich die Gewinnchancen nochmals. Ich gehe auf die 5-fache Gewinnchance. Boah. Mit den Glücksleitungen 11 und Glücksleitung 12. In 3, 2, 1 ab jetzt.
8: Achtung, das ist die Möglichkeit. Ich brauche nur einen Menschen, der jetzt richtig löst, bitte. 0137 90 30 200. Es muss doch jemand am Sonntag seinen Lieblingssender hören. Bitte, Freunde, die 1000 Euro sind sicher. Die haben wir euch in ein paar Sekunden. Wir brauchen nur ein paar Daten. Sobald wir die haben, kriegt ihr das Geld. 0137 90 30 200 für 50 sind aus allen deutschen Netzen. Du kriegst doch von uns jetzt hier und heute 1000 Euro. Aber bitte sag nicht 7 wie die Lisa oder 10 wie Frau Biedermann oder 20 wie Katja oder aber auch 32 wie der Carlo. Das ist falsch. Ein Ehepaar macht ein romantisches Picknick. Sie haben 5 Kinder, 3 davon haben auch schon je 2 Kinder. Wie viele Personen sind insgesamt beim Picknick? 0137 90 30 200 0137 90 30 200 für 50 sind aus allen deutschen Netzen.
4: 1000 Euro garantierter Gewinn und das Geld geht ganz sicher raus per Echtzeitüberweisung auf dein Konto. 1000 Euro garantierter Gewinn.
8: Das Geld geht raus. Du musst jetzt die richtige Lösung nennen. Jetzt die richtige Lösung sagen. Chrissy, ist schon jemand in der Leitung?
4: Nein, es ist noch niemand da. Ich werde das jetzt ändern. Ich gehe auf die 7-fache Gewinnchance. Die Glücksleitung 16 und 17 kommen noch dazu. 7-fache und höchste Gewinnchance-Sendung so gut wie aus, ab jetzt.
8: Achtung, das ist die Möglichkeit. Ich brauche jetzt sofort einen Gewinner. Jetzt sofort, jede Sekunde kann es klingeln. 0137 90 30 200. Jede Sekunde. Die Chrissy hat deine Gewinnchance versiebenfacht. Wenn es einen Menschen vom Radio gibt mit der richtigen Lösung, dann jetzt. 0137 90 30 200. 0137 90 30 200 für 50 sind aus allen deutschen Netzen. Hat jemand die Frage verstanden? Warum kann hier nicht 7 wie die Lisa sagen oder 10 wie Frau Biedermann oder 20 wie Katja oder 32 wie der Carlo? Ein Ehepaar macht ein romantisches Picknick. Sie haben 5 Kinder, 3 davon haben auch schon je 2 Kinder. Wie viele Personen sind insgesamt beim Picknick? Wer die Frage richtig gelöst hat, versteht, warum die bisherigen Antworten falsch sind. Ich meine, jede Sekunde zählt hier und jetzt.
4: Noch niemand hier im Studio, der richtig gelöst hat. 1.000 Euro garantierter Gewinn. Und die gehen heute noch raus per Echtzeitüberweisung.
1: 0137 90 30 200. 0137 90 30 200 für 50 sind aus allen deutschen Netzen. Chrissy, schon jemand in der Leitung, schon jemand da. Ansonsten müssen wir jetzt Gas geben, wir haben keine Zeit mehr.
4: Ich mach die 10 voll, wir haben keine Zeit mehr. Ich gehe auf die 10-fache Gewinnchance mit den Glücksleitungen 21, 22 und 23. 10-fache höchste Gewinnchance, jetzt muss es doch klingeln.
8: Da muss doch einer raus haben. Leute, 1000 Euro gehen, ich verspreche, das Geld verlässt unser Konto heute. 0137 90 30 200 0137 90 30 200 für 50 sind aus allen deutschen Netzen. Ein Ehepaar macht ein romantisches Picknick. Sie haben 5 Kinder, 3 davon haben auch schon je 2 Kinder. Wie viele Personen sind insgesamt beim Picknick, bitte?
4: 1000 Euro garantierter Gewinn, das Geld ist noch da. Hol dir die 1000 Euro Garantiegewinn.
1: Immer noch niemand in der Leitung. 0137 90 30 200. Noch keiner da. 0137 90 30 200 für 50 Cent aus allen deutschen Netzen. Das darf doch nicht wahr sein. Das geht schon wieder los hier. Das darf nicht wahr sein. Wer hat die richtige Lösung? Freunde, das ist die Möglichkeit jetzt. Die Chance ist jetzt sofort da. Wir brauchen jetzt deine Lösung. Wir haben keine Zeit mehr. 10-fache Gewinnchance. 0137 90 30 200. 0137 90 30 200 für 50 sind aus allen deutschen Netzen. Chrissy, sag mir bitte, dass jemand da ist.
4: Nein, es ist noch niemand da. Ich gehe jetzt auf die 13-fache Gewinnchance. Oh, ich will es jetzt wissen. Wirklich, ich überziehe die Leitung mit den Glücksleitungen 28, 29 und 30. 13 war und höchste Gewinnchance. Mehr geht nicht. Es wird jetzt klingeln.
8: Achtung, los geht's. Wir brauchen sofort dich. Letzter Aufruf, letzte Chance. Wir haben keine 200 Sekunden mehr. Wir brauchen die. Es muss klingeln. 0137 90 30 200. 0137 90 30 200 für 50 sind aus allen deutschen Netzen.
4: Hol dir die 1000 Euro Garantiegewinn. Noch sind sie da. Ich brauche nur einen, der hier richtig löst. Noch ist alles drin, aber nicht mehr lange.
8: Die Sendung ist so gut wie aus. Achtung, keine 100 Sekunden mehr. Jürgen, unser Tonregisseur, wird uns den Saft abziehen. Du musst jetzt lösen. 0137 90 30 200. 0137 90 30 200 für 50 sind aus allen deutschen Netzen.
4: 1000 Euro Garantiegewinn, die gehen heute auf deinem Konto, wenn du hier richtig löst. 1000 Euro sicherer Gewinn gehen heute noch raus per Echtzeitüberweisung.
8: 1000 Euro für deine Miete, 1000 Euro für deinen Urlaub, 1000 Euro, mit denen du machen kannst, was du willst. Ein Ehepaar macht ein romantisches Picknick. Sie haben 5 Kinder, 3 davon haben auch schon je 2 Kinder. Wie viele Personen sind insgesamt beim Picknick? Sag's uns jetzt.
4: Hol dir die 1000 Euro Garantiegewinn. Die Miete geht doch runter in den nächsten Tagen. 1000 Euro sicher auf dein Konto.
8: Mein Gott, wir haben keine Zeit mehr. Wir haben absolut keine Zeit mehr. Ich probier's ein letztes Mal. Freunde, Achtung! Irgendjemand, irgendeiner muss jetzt gewinnen. Hast du die Lösung? Vielleicht hast du es bis jetzt noch nicht geschafft. Wir haben die 13 Fache Gewinnchance, keine 100 Sekunden mehr. 0137 90 30 200. 0137 90 30 200 für 50 sind aus allen deutschen Netzen.
4: Also nicht mehr viel Zeit, gleich sind wir weg. Hol dir die 1000 Euro, sie sind noch da. Noch niemand hier im Studio, der gelöst hat.
8: Das ist deine Möglichkeit. Nochmal, ein Ehepaar macht ein romantisches Picknick. Sie haben 5 Kinder, 3 davon haben auch schon je 2 Kinder. Wie viele Personen sind insgesamt beim Picknick? Immer noch niemand da, immer noch niemand ausgewählt. 0137 90 30 200. 0137 90 30 200 für 50 sind aus allen deutschen Netzen. Chrissy, wir sind bereit.
4: Wir sind bereit. 1000 Euro garantierter Gewinn. Hol dir das Geld. Es ist noch alles möglich.
8: Es hört noch niemand meine Stimme in seinem Telefon gerade. 0137 90 30 200. 0137 90 30 200 für 50 sind aus allen deutschen Netzen. Es muss in den nächsten 40, 39, 38, 37 Sekunden klingeln. Es muss doch irgendeiner. 0137 90 30 200. 0137 90 30 200 für 50 sind aus allen deutschen Netzen.
2: Ein Ehepaar macht ein romantisches Picknick. Sie haben 5 Kinder. 3 davon haben auch schon je 2 Kinder. Wie viele Personen sind insgesamt beim Picknick?
10: Wie viele Personen sind denn insgesamt beim Picknick? Sag's uns bitte jetzt und vor allem, wenn du meine Stimme im Telefon hörst, bleib einfach dran. 0137 90 30 200 0137 90 30 200 für 50 sind aus allen deutschen Netzen. Wir sind bereit für
4: aber
10: dich.
4: Ja.
10: Sowas von durchgestellt mit dem Chance-Button. Wer ist denn dran? Hallo?
12: Hallo, hier ist Jessica.
10: Jessica, was kommt denn raus?
12: Zwei Personen, das Ehepaar halt nur.
4: Richtig, gewonnen!
10: Jessica!
12: Geil!
10: Ja, das hat schon lange keine Frau mehr zu mir gesagt. Menschenskind! 1000 Euro für dich. Bleib bitte am Telefon. Wir werden das Geld direkt überweisen. Bleib mal dran, meine Liebe.
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0: Wir schauen ins West End Nord. Bei euch an der Goethe-Uni haben wir die aktuelle Frankfurt-Temperatur mit 23,2 Grad gemessen.
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2: Ich bin Tanja Wagner. In Bayern ist auf der Autobahn 96 heute früh ein Reisebus umgekippt. Zwei Menschen starben bei dem Unfall nahe Buchlur. Ein Mensch schwebt in Lebensgefahr, zahlreiche andere wurden verletzt.
3: Der schwere Unfall ereignete sich am frühen Morgen auf der A96 zwischen Buchlur Ost und Landsberg am Lech West. An Bord eine Reisegruppe mit 40 bis 50 Menschen, hauptsächlich aus den Philippinen. Der Bus, gemeldet in Italien, kam ohne Beteiligung von weiteren Fahrzeugen rechts von der Straße ab, kippte um und blieb dann neben einer Mulde liegen. Warum ist noch unklar. Ein Großaufgebot an Rettungskräften ist im Einsatz. Die Autobahn ist in beide Richtungen gesperrt. Fabian Schaffer, Nachrichtenredaktion.
2: Ticketpreise für S-Bahnen und Busse können eine komplizierte Sache sein, wenn man sie nicht so häufig nutzt. Verbraucherschützer schlagen deshalb ein einfaches Modell vor, und zwar gleich bundesweit. Der Plan ist ein Preismodell, das sich allein an der genutzten Zeit orientiert. Konkret sollte es nur noch 5 Ticketarten geben, für 15 Minuten, 30 Minuten, 60, 120 Minuten und für 24 Stunden. Der Fleischkonsum in Deutschland ändert sich. Der Trend geht aber weniger zum vollständigen Verzicht als vielmehr zu einem bewussteren Umgang. Zwar kaufen etwas weniger Haushalte Fleisch und Wurst als noch vor einigen Jahren, aber die verbliebenen Käufer legten bei den Mengen zu. Das geht aus Daten von YouGov und dem Sinus-Institut hervor.
4: 93% der befragten Haushalte haben in diesem Jahr schon Fleisch gekauft. Die gekaufte Fleischmenge nahm etwas zu. Viele wollen sich bewusster und ausgewogener ernähren. Einen klaren Fleischlos-Trend gibt es laut Umfrage aber nicht. Gut jeder vierte Fleischesser plant zwar, seinen Konsum von Fleisch und Wurst zu reduzieren, aber nur wenige wollen Vegetarier oder Veganer werden. Uli Reitinger, Nachrichtenredaktion.
2: Jürgen Klopp verzichtet im zweiten Nations League-Spiel gegen Griechenland regelbedingt auf Innenverteidiger Schlotterbeck. Das geht aus der Kaderliste der UEFA für die Partie der Fußballnationalmannschaft heute Abend in Augsburg hervor. Schlotterbecks Platz durfte gegen Griechenland Jan-Aurel Bissek von Inter Mailand einnehmen.
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0: Frankfurt hat gerade richtig freundliches Spätsommerwetter am Start. Überwiegend klar und schon 23 Grad. Später geht's noch rauf bis 28 Grad. Auch der Sonntagabend bleibt mild und meist freundlich. Erst Richtung Nacht wird's etwas frischer. Morgen startet der Tag noch mit Wolken bei 14 Grad. Danach bleibt es warm und meist bedeckt bis 27 Grad.
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5: Jetzt das Aktuellste aus der Radio Frankfurt Verkehrszentrale. In Frankfurt auf der B44 Friedrich-Ebert-Anlage und Basler Straße zwischen Platz der Republik und Basler Platz habt ihr dichten Verkehr mit stockendem Verkehr.
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1: Wir schauen ins Westend Nord. Bei euch an der Goethe-Uni haben wir die aktuelle Frankfurt-Temperatur mit 23,2 Grad gemessen.
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1: Frankfurt hat gerade richtig freundliches Spätsommerwetter am Start. Überwiegend klar und schon 23 Grad. Später geht's noch rauf bis 28 Grad. Auch der Sonntagabend bleibt mild und meist freundlich. Erst Richtung Nacht wird's etwas frischer. Morgen startet der Tag noch mit Wolken bei 14 Grad. Danach bleibt es warm und meist bedeckt bis 27 Grad.
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2: Jetzt das Aktuellste aus der Radio Frankfurt Verkehrszentrale. In Frankfurt auf der B44 Friedrich-Ebert-Anlage und Basler Straße zwischen Platz der Republik und Basler Platz habt ihr dichten Verkehr mit stockendem Verkehr.
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0: Hallo nach Sindlingen. Bei euch an der Villa Meister haben wir die aktuelle Frankfurt-Temperatur mit 24,8 Grad gemessen.
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2: Ich bin Ursula Winkler. Die Pflegekassen ermahnen die SPD, die angekündigte Pflegereform nicht zu blockieren. Nicht zu handeln wäre fatal, sagte der Chef des Kassenspitzenverbandes Blatt. Die Pflegereform müsse jetzt in den Deutschen Bundestag kommen.
3: Die Kassen der Pflegeversicherung sind leer und bis Ende des Jahres ganz, so der Kassenspitzenverband. Gesundheitsminister Lindemann will 8 Milliarden Euro im nächsten Jahr einsparen. Das ist Teil der Pflegereform. Aber da will die SPD nicht mitmachen. Fraktionschef Miersch sagte klar, man wolle kein reines Kürzungspaket. Die Reform müsse Pflege als gesellschaftliche Aufgabe begreifen. Deshalb müssten dazu auch Privatversicherte ihren Beitrag leisten. Er erwarte konkrete Vorschläge. Die Reformpläne will Gesundheitsminister Lindemann in der kommenden Woche ins Kabinett bringen. Tine Klimach, Berlin.
2: Milch, Joghurt und Quark könnten schon bald wieder teurer werden. Erhebliche Preissteigerungen für Milchprodukte seien dringend notwendig, hieß es vom Milchindustrieverband. Der Milchpreis habe ein 5-Jahrestief erreicht.
4: Aufs bisherige Jahr gesehen kostet ein Liter frische Milch im Schnitt 95 Cent. Zu wenig finden Milchindustrieverband und auch die Milchbauern selbst. Sie versuchen schon länger, höhere Preise durchzusetzen. Die Argumente der Branche: Zum einen steigt die Nachfrage nach Milch, Quark und anderen Milchprodukten wie Skyr. Das liegt mit am aktuellen Proteinhype. Zum anderen gibt es im Moment in einigen Regionen weniger Milch auf dem Markt. Das liegt an der Trockenheit in diesem Jahr. Lea Matschulat, Nachrichtenredaktion.
2: Zwei Menschen sind auf der A96 im Ostallgäu gestorben, als ihr Reisebus von der Fahrbahn abkam und umkippte. Viele weitere Menschen der philippinischen Reisegruppe kamen zu Schaden, wie eine Polizeisprecherin sagte. Von den Schwerverletzten sei eine Person in kritischem Zustand. Die Gruppe wollte von Mailand nach München zum Oktoberfest fahren. Bei perfektem Volksfestwetter hat das Oktoberfest dieses Jahr noch mehr Menschen angelockt als im Vorjahr. Die Festleitung schätzte die Besucherzahl in der ersten Woche auf rund 3,8 Millionen. Wiesenchef Schaap sprach von einer entspannten Atmosphäre. Überschattet wurde das Fest von einem tödlichen Unfall. Ein Sicherheitsmitarbeiter eines Fahrgeschäftes starb, nachdem er von einer herunterfahrenden Gondel getroffen worden war. Warum er sich in dem Bereich aufhielt, in dem er nicht hätte sein sollen, wird noch ermittelt.
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0: Frankfurt startet mit richtig freundlichen 25 Grad und überwiegend klarem Himmel in den Nachmittag. Bis zum Abend geht's noch auf rund 28 Grad hoch, dazu bleibt es meist sonnig und nur locker bewölkt. Auch morgen wird's wieder warm mit bis zu 27 Grad, nur am Vormittag hängen erstmal mehr Wolken über der Stadt.
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5: Jetzt das Aktuellste aus der Radio Frankfurt Verkehrszentrale. Achtung, auf der A66 Frankfurt Richtung Wiesbaden im Bereich Höchst, da steht ein defektes Fahrzeug. Auf der A5 Frankfurt Richtung Kassel zwischen dem Nordwestkreuz Frankfurt und Friedberg geht fast nichts mehr. Ihr braucht mindestens 59 Minuten länger.
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1: Hallo nach Sindlingen. Bei euch an der Villa Meister haben wir die aktuelle Frankfurt-Temperatur mit 24,8 Grad gemessen.
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1: Frankfurt startet mit richtig freundlichen 25 Grad und überwiegend klarem Himmel in den Nachmittag. Bis zum Abend geht's noch auf rund 28 Grad hoch. Dazu bleibt es meist sonnig und nur locker bewölkt. Auch morgen wird's wieder warm mit bis zu 27 Grad. Nur am Vormittag hängen erstmal mehr Wolken über der Stadt.
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2: Jetzt das Aktuellste aus der Radio Frankfurt Verkehrszentrale. Achtung, auf der A66 Frankfurt Richtung Wiesbaden im Bereich Höchst, da steht ein defektes Fahrzeug. Auf der A5 Frankfurt Richtung Kassel zwischen dem Nordwestkreuz Frankfurt und Friedberg geht fast nichts mehr. Ihr braucht mindestens 59 Minuten länger.
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1: 27. September 2013. Avicii steigt mit Hey Brother in die Charts ein. Der Song erscheint auf seinem Debütalbum True. Inspiriert ist der Song von dem Film Oh Brother, Where Art Thou? Avicii probiert 6 verschiedene Sänger aus, bis er den richtigen findet. Letzten Endes fällt seine Wahl auf Dan Timinsky. Seine Stimme kommt auch schon im Film vor. Beide erhalten für Hey Brother 3 Platin und 2 goldene Schallplatten. Und das aus gutem Grund. In Deutschland, Österreich und der Schweiz erreicht der Song Platz 1. In Deutschland bleibt er ganze 40 Wochen gelistet. Das sind gute 9 Monate. Avicii ist also enorm erfolgreich. Und das bis zu seinem Tod im Frühjahr 2018. Aber seine Songs bleiben. Und so ist Hey Brother bis heute einer der größten Hits des DJs und einer der größten Songs überhaupt. Eine Nummer, die einfach Spaß und gute Laune macht und definitiv Lust auf Tanzen und irgendwie auch so ein bisschen von dem Spirit, den Avicii immer gelebt hat, weiterhin am Leben hält.

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0: Hallo nach Gutleutviertel. Bei euch am Westhafen Tower haben wir die aktuelle Frankfurt-Temperatur mit 26,3 Grad gemessen.
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2: Ich bin Ursula Winkler. Der Sozialflügel der CDU übt scharfe Kritik am Kurs der Partei und fordert CDU-Chef Merz zu Veränderungen auf. Die Partei werde den eigenen Ansprüchen als Volkspartei nicht mehr gerecht. Das sagte der Vorsitzende der christlich-demokratischen Arbeitnehmerschaft, Dennis Radke, ZDFheute.de.
3: Der Anspruch der CDU müsse sein, wieder eine Volkspartei zu werden, fordert CDA-Chef Radke. Dem Vorsitzenden der christlich-demokratischen Arbeitnehmerschaft geht es auch darum, die arbeitende Mitte zurückzugewinnen. Die CDU habe einfach zu viele gesellschaftliche Gruppen aus dem Blick verloren. Eine Volkspartei, die nur noch mit sich selbst spreche, höre auf, eine Volkspartei zu sein. Radke schlägt vor, mehr Menschen aus zum Beispiel dem Handwerk oder der Pflege in den Wahlkreisen aufzustellen. Lea Matschulat, Nachrichtenredaktion.
2: Zwei Menschen sind bei einem Reisebusunfall auf der A96 im Ostallgäu gestorben. Viele weitere Menschen der philippinischen Reisegruppe kamen zu Schaden. Der Reisebus war am Morgen auf dem Weg zum Münchner Oktoberfest. Ohne Beteiligung von weiteren Fahrzeugen war er bei Buchloe nach rechts von der Fahrbahn abgekommen und umgekippt. Der Grund für den Unfall blieb vorerst unklar. Welche Rechte haben Kundinnen und Kunden, wenn das T-Shirt beim ersten Tragen reißt oder das Spielzeug schnell den Geist aufgibt? Das sollen sie künftig schneller als bisher erkennen können. Ab heute müssen dafür in der ganzen EU zwei einheitliche Labels verwendet werden.
4: Es gibt jetzt zwei neue Labels, die beim Kauf von Konsumgütern die Kunden über ihre Rechte informieren sollen. Das eine ist das sogenannte Gewährleistungslabel. Das wird nicht an dem Gegenstand angebracht, den man kauft, sondern es wird überall an der Wand oder neben der Kasse zu sehen sein, mit einer Menge Text. Der klärt unter anderem darüber auf, dass es in der EU eine Gewährleistung von mindestens 2 Jahren gibt. Außerdem gibt es künftig ein sogenanntes Garant-Label. Das sieht man, wenn der Händler ohne zusätzliche Kosten mehr als 2 Jahre Garantie gibt. Dieter Hebeling, Brüssel.
2: Wegen einer starken Vulkanasche-Emission des Ätna ist der Flughafen Catania auf Sizilien weiter für An- und Abflüge gesperrt. Das gestern ausgesprochene Verbot aller Starts und Landungen sei bis Mitternacht verlängert worden, teilte der Flughafen auf seiner Internetseite mit. Der Flughafen von Catania musste in den vergangenen Monaten immer wieder wegen der Vulkanasche des Ätna geschlossen oder der Flugverkehr stark eingeschränkt werden.
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0: Frankfurt legt am Nachmittag noch einen richtig freundlichen Spätsommerclip hin. Überwiegend klar und 26 Grad, später geht's sogar bis auf 28 Grad hoch. Auch der Abend bleibt erstmal ruhig und klar bis leicht bewölkt, bevor in der Nacht die Wolken dichter werden. Morgen startet der Tag mit 14 Grad und bleibt dann unter dichten Wolken angenehm warm bei bis zu 27 Grad.
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5: Jetzt das Aktuellste aus der Radio Frankfurt Verkehrszentrale. Vorsicht auf der B3 Richtung Friedberg zwischen Preungesheimer Dreieck und Bad Vilbel, da liegen Holzteile auf der Fahrbahn. Auf der A5 Frankfurt Richtung Kassel zwischen Nordwestkreuz Frankfurt und Friedberg steht ihr im Stau, plant gut 52 Minuten mehr ein. Auf der A3 Frankfurt Richtung Würzburg zwischen Frankfurt Süd und dem Offenbacher Kreuz nur stockender Verkehr.
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1: Hallo nach Gutleutviertel. Bei euch am Westhafen Tower haben wir die aktuelle Frankfurt-Temperatur mit 26,3 Grad gemessen.
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1: Frankfurt legt am Nachmittag noch einen richtig freundlichen Spätsommerclip hin. Überwiegend klar und 26 Grad, später geht's sogar bis auf 28 Grad hoch. Auch der Abend bleibt erstmal ruhig und klar bis leicht bewölkt, bevor in der Nacht die Wolken dichter werden. Morgen startet der Tag mit 14 Grad und bleibt dann unter dichten Wolken angenehm warm bei bis zu 27 Grad.
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2: Jetzt das Aktuellste aus der Radio Frankfurt Verkehrszentrale. Vorsicht auf der B3 Richtung Friedberg zwischen Preungesheimer Dreieck und Bad Vilbel, da liegen Holzteile auf der Fahrbahn. Auf der A5 Frankfurt Richtung Kassel zwischen Nordwestkreuz Frankfurt und Friedberg steht ihr im Stau, plant gut 52 Minuten mehr ein. Auf der A3 Frankfurt Richtung Würzburg zwischen Frankfurt Süd und dem Offenbacher Kreuz nur stockender Verkehr.
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0: Hallo nach Eckenheim. Bei euch am historischen Fachwerkrathaus haben wir die aktuelle Frankfurt-Temperatur mit 27,5 Grad gemessen.
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2: Ich bin Ursula Winkler. Die SPD im Bundestag beharrt darauf, die Reformpläne für die Pflege zu überarbeiten. Wir wollen keine Pflegereform, die nur das nächste Finanzloch stopft, sagte Vize-Fraktionschefin Schmidt der Deutschen Presseagentur. Gesundheitsminister Lindemann hatte angekündigt, seinen Reformentwurf am Mittwoch ins Kabinett bringen zu wollen. SPD-Fraktionschef Mirsch hatte die Pläne in der Bild-Zeitung bereits als reines Kürzungspaket kritisiert und Blockade angedroht. Zwei Menschen sind bei einem Reisebusunfall auf der A96 im Ostallgäu gestorben. Viele weitere Menschen der philippinischen Reisegruppe wurden verletzt. Der Reisebus war am Morgen auf dem Weg zum Münchner Oktoberfest.
3: Der schwere Unfall ereignete sich am frühen Morgen auf der A96 zwischen Buchloe Ost und Landsberg am Lech West. An Bord eine Reisegruppe mit 40 bis 50 Menschen, hauptsächlich aus den Philippinen. Der Bus, gemeldet in Italien, kam ohne Beteiligung von weiteren Fahrzeugen rechts von der Straße ab, kippte um und blieb dann neben einer Mulde liegen. Warum ist noch unklar. Aus München Fabian Schaffer.
2: Erstmals seit 2021 ist die hohe Zahl der Entschädigungsklagen bei Gerichten wegen verspäteter oder stornierter Flüge wieder deutlich zurückgegangen. Das teilte der Deutsche Richterbund mit. Im ersten Halbjahr verzeichneten die Amtsgerichte an den 20 größten Flughafenstandorten gut 53.000 Klagen von Passagieren. Das waren fast 20% weniger Fälle als im ersten Halbjahr 2025. Die aktuellen Zahlen seien aber noch immer doppelt so hoch wie vor 5 Jahren, hieß es. In wenigen Stunden heißt es Heimdebüt für Jürgen Klopp als Bundestrainer. In Augsburg trifft die deutsche Fußballnationalmannschaft auf Griechenland. Und die führen nach einem Spieltag die Tabelle in der Nations League an.
4: Welche Mannschaft werden die Fans am Abend sehen? Daraus macht Jürgen Klopp auch diesmal ein Geheimnis. Offiziell bekannt ist, dass Alexander Nübel im Tor stehen wird. Das sei schon länger geplant gewesen. Nico Schlotterbeck rutscht raus auf die Tribüne. Denn ein Spieler muss Klopp aussortieren, weil sonst für die UEFA zu viele im Kader wären. Schlotterbeck war lange verletzt und spielte in Amsterdam durch. Deshalb jetzt die Pause. Gut möglich, dass Klopp erneut einige Debütanten ranlässt gegen junge und hochtalentierte Griechen. Thomas Bremser, Nachrichtenredaktion.
2: Anpfiff am Abend in Augsburg ist um 20.45 Uhr.
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0: Frankfurt hat gerade noch richtig freundliche Spätsommer-Vibes. Überwiegend klar und knapp 28 Grad. Bis zum Abend bleibt es meist trocken und freundlich, nur zwischendurch schiebt sich mal etwas mehr Bewölkung rein. Morgen startet der Tag erst etwas gedämpfter unter Wolken, bevor es im Laufe des Tages wieder Richtung 27 Grad geht.
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5: Jetzt das Aktuellste aus der Radio Frankfurt Verkehrszentrale. Vorsicht auf der A3 Würzburg Richtung Frankfurt. Im Bereich Offenbacher Kreuz steht ein defektes Fahrzeug. Auf der A5 Frankfurt Richtung Kassel zwischen dem Nordwestkreuz Frankfurt und Friedberg geht fast nichts mehr. Ihr braucht mindestens 46 Minuten länger. Auch auf dem Ratsweg in Frankfurt B8 Saalburg Allee zwischen Amriederbruch und Wittelsbacher Allee ist es zäh. Plant gut 7 Minuten mehr ein. Auf der A3 Frankfurt Richtung Würzburg zwischen Obertshausen und Hanau nur stockender Verkehr.
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1: Hallo nach Eckenheim. Bei euch am historischen Fachwerkrathaus haben wir die aktuelle Frankfurt-Temperatur mit 27,5 Grad gemessen.
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1: Frankfurt hat gerade noch richtig freundliche Spätsommer-Vibes. Überwiegend klar und knapp 28 Grad. Bis zum Abend bleibt es meist trocken und freundlich, nur zwischendurch schiebt sich mal etwas mehr Bewölkung rein. Morgen startet der Tag erst etwas gedämpfter unter Wolken, bevor es im Laufe des Tages wieder Richtung 27 Grad geht.
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2: Jetzt das Aktuellste aus der Radio Frankfurt Verkehrszentrale. Vorsicht auf der A3 Würzburg Richtung Frankfurt. Im Bereich Offenbacher Kreuz steht ein defektes Fahrzeug. Auf der A5 Frankfurt Richtung Kassel zwischen dem Nordwestkreuz Frankfurt und Friedberg geht fast nichts mehr. Ihr braucht mindestens 46 Minuten länger. Auch auf dem Ratsweg in Frankfurt B8 Saalburg Allee zwischen Am Riederbruch und Wittelsbacher Allee ist es zäh. Plant gut 7 Minuten mehr ein. Auf der A3 Frankfurt Richtung Würzburg zwischen Oberzhausen und Hanau nur stockender Verkehr.
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0: Hallo nach Sachsenhausen. Bei euch am Goethe-Turm haben wir die aktuelle Frankfurt-Temperatur mit 27 Grad gemessen.
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2: Ich bin Ursula Winkler. Die Pflegekassen ermahnen die SPD, die angekündigte Pflegereform nicht zu blockieren. Nicht zu handeln wäre fatal, sagte der Chef des Kassenspitzenverbandes Blatt. Die Pflegereform müsse jetzt in den Deutschen Bundestag kommen.
3: Die Kassen der Pflegeversicherung sind leer und bis Ende des Jahres ganz, so der Kassenspitzenverband. Gesundheitsminister Lindemann will 8 Milliarden Euro im nächsten Jahr einsparen. Das ist Teil der Pflegereform. Aber da will die SPD nicht mitmachen. Fraktionschef Miersch sagte klar, man wolle kein reines Kürzungspaket. Die Reform müsse Pflege als gesellschaftliche Aufgabe begreifen. Deshalb müssten dazu auch Privatversicherte ihren Beitrag leisten. Er erwarte konkrete Vorschläge. Die Reformpläne will Gesundheitsminister Lindemann in der kommenden Woche ins Kabinett bringen. Tine Klimach, Berlin.
4: Zwei Menschen sind bei einem Reisebusunfall auf der A96 im Ostallgäu gestorben. Viele weitere Menschen der philippinischen Reisegruppe kamen zu Schaden. Der Reisebus war am Morgen auf dem Weg zum Münchner Oktoberfest. Ohne Beteiligung von weiteren Fahrzeugen war er bei Buchloe nach rechts von der Fahrbahn abgekommen und umgekippt. Der Grund für den Unfall blieb vorerst unklar. Welche Rechte haben Kundinnen und Kunden, wenn das T-Shirt beim ersten Tragen reißt oder das Spielzeug schnell den Geist aufgibt? Das sollen sie künftig schneller als bisher erkennen können. Ab heute müssen dafür in der ganzen EU zwei einheitliche Labels verwendet werden.
5: Es gibt jetzt zwei neue Labels, die beim Kauf von Konsumgütern die Kunden über ihre Rechte informieren sollen. Das eine ist das sogenannte Gewährleistungslabel. Das wird nicht an dem Gegenstand angebracht, den man kauft, sondern es wird überall an der Wand oder neben der Kasse zu sehen sein, mit einer Menge Text. Der klärt unter anderem darüber auf, dass es in der EU eine Gewährleistung von mindestens 2 Jahren gibt. Außerdem gibt es künftig ein sogenanntes Garan-Label. Das sieht man, wenn der Händler ohne zusätzliche Kosten mehr als 2 Jahre Garantie gibt. Dieter Hebeling, Brüssel.
4: Wegen einer starken Vulkanascheemission des Ätna ist der Flughafen Catania auf Sizilien weiter für An- und Abflüge gesperrt. Das gestern ausgesprochene Verbot aller Starts und Landungen sei bis Mitternacht verlängert worden, teilte der Flughafen auf seiner Internetseite mit. Der Flughafen von Catania musste in den vergangenen Monaten immer wieder wegen der Vulkanasche des Ätna geschlossen oder der Flugverkehr stark eingeschränkt werden.
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0: Frankfurt bleibt heute Nachmittag noch richtig warm. Bei 28 Grad, dazu ist es erstmal bedeckt. Später wird's freundlicher mit mehr klaren Momenten und die Temperatur geht bis zum Abend auf etwa 19 Grad zurück. Auch die Nacht bleibt eher ruhig und mild, bevor morgen wieder viel Bewölkung und bis zu 27 Grad drin sind.
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6: Jetzt das Aktuellste aus der Radio Frankfurt Verkehrszentrale. Vorsicht auf der A3 Würzburg Richtung Frankfurt zwischen Obertshausen und Offenbach. Da steht ein defektes Fahrzeug. Fahrt bitte besonders aufmerksam ran. Auf der A3 Würzburg Richtung Frankfurt zwischen der Anschlussstelle Seligenstadt und der Anschlussstelle Obertshausen habt ihr stockenden Verkehr. In Frankfurt auf der B8 am Ratsweg und an der Saalburgallee zwischen am Riederbruch und Wittelsbacher Allee braucht ihr etwa 8 Minuten länger. Auch in Frankfurt auf der B8 an der Wittelsbacher Straße und am Ratsweg zwischen Habsburger Allee und am Riederbruch dauert es rund 6 Minuten länger.
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1: Hallo nach Sachsenhausen. Bei euch am Goethe-Turm haben wir die aktuelle Frankfurt-Temperatur mit 27 Grad gemessen.
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1: Frankfurt bleibt heute Nachmittag noch richtig warm. Bei 28 Grad, dazu ist es erstmal bedeckt. Später wird's freundlicher mit mehr klaren Momenten und die Temperatur geht bis zum Abend auf etwa 19 Grad zurück. Auch die Nacht bleibt eher ruhig und mild, bevor morgen wieder viel Bewölkung und bis zu 27 Grad drin sind.
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2: Jetzt das Aktuellste aus der Radio Frankfurt Verkehrszentrale. Vorsicht auf der A3 Würzburg Richtung Frankfurt zwischen Obertshausen und Offenbach. Da steht ein defektes Fahrzeug. Fahrt bitte besonders aufmerksam ran. Auf der A3 Würzburg Richtung Frankfurt zwischen der Anschlussstelle Seligenstadt und der Anschlussstelle Obertshausen habt ihr stockenden Verkehr. In Frankfurt auf der B8 am Ratsweg und an der Saalburgallee zwischen am Riederbruch und Wittelsbacher Allee braucht ihr etwa 8 Minuten länger. Auch in Frankfurt auf der B8 an der Wittelsbacher Straße und am Ratsweg zwischen Habsburger Allee und am Riederbruch dauert es rund 6 Minuten länger.
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1: 27. September 1986. Bruce Hornsby and The Range sind mit The Way It Is neu in den Charts.
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1: Bruce Hornsby will nicht einfach nur Musik machen. Er möchte aufrütteln. Er möchte auf die Missstände hinweisen, die er Tag für Tag sieht. Auch oder vielleicht gerade, weil er selbst zum Glück nicht betroffen ist. Er sieht die Ungerechtigkeit, die Spannungen zwischen Arm und Reich und er ärgert sich über die konservative Haltung mancher Menschen. Die sagen, naja, das war schon immer so, wird sich nie ändern, kann man nichts machen. Er denkt zurück an seine Kindheit. Als er 10 ist, wird das Bürgerrechtsgesetz verabschiedet, das Diskriminierung aufgrund von Hautfarbe, Religion und Geschlecht verbietet. Aber jetzt, 20 Jahre später, ist es immer noch ungerecht. Das Gesetz ist scheinbar wirkungslos. Und auch hier regt er sich über die Ewiggestrigen auf, die sagen, naja, war halt schon immer so, manche Dinge ändern sich nun mal nie, kann man nichts machen. Das will er nicht auf sich sitzen lassen und schreibt über diese Ungerechtigkeiten, über soziale Spaltung und Rassismus, über Diskriminierung einen Song, damit sich die Dinge endlich mal ändern.

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0: Hallo ins Gallus. Bei euch im Europaviertel haben wir die aktuelle Frankfurt-Temperatur mit 27,8 Grad gemessen.
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2: Ich bin Ursula Winkler. Die SPD im Bundestag bleibt dabei. Die Reformpläne für die Pflege müssen überarbeitet werden. Die SPD wolle keine Pflegereform, die lediglich

0: lediglich das nächste Finanzloch stopfe und die Rechnung an die Menschen weitergebe. Das sagte die stellvertretende Fraktionsvorsitzende Schmidt der Deutschen Presseagentur.
1: Die SPD droht damit, die Pflegereform im Bundestag zu blockieren. Die Pflegekassen selbst, sie wollen eine Reform, wollen Kürzungen bei den Leistungen für die Pflegebedürftigen. Die Kassen sitzen auf einem Milliardendefizit. Pflege dürfe kein Armutsrisiko sein, heißt es wiederum von der SPD. Bundesgesundheitsminister Linnemann will seine Reformpläne an sich am Mittwoch in den Bundestag einbringen. Lea Matschulat, Nachrichtenredaktion.
0: Nachdem auch die Berliner SPD eine Dreierkoalition mit Linken und Grünen erwägt, stehen in den nächsten Tagen die ersten Sondierungsgespräche an. Zunächst will die Linke getrennt mit Grünen und SPD sprechen. Termine wurden noch nicht genannt. Die Berliner Linke hatte als Wahlsiegerin beschlossen, Grüne und SPD zu Sondierungsgesprächen einzuladen. Weil in vielen Punkten Differenzen bestehen, gab es besonders in der Berliner SPD Diskussionen. Der Landesvorstand beschloss aber, sich auf die Sondierungen einzulassen. Papst Leo begeistert in Frankreich die Massen. Um den Papst live zu sehen, versammelte sich heute erneut eine große Menschenmenge, dieses Mal im französischen Marienwallfahrtsort Lourdes.
2: Gestern auf den Champs-Élysées in Paris waren es 800.000 Menschen. Heute im Wallfahrtsort Lourdes bei einer Messe unter freiem Himmel waren es nicht so viele, aber immerhin auch wieder 150.000. Später will sich Leo hier mit einer kleinen Gruppe von Opfern sexuellen Missbrauchs durch Geistliche treffen. In seiner Predigt sprach das Oberhaupt von weltweit 1,4 Milliarden Katholiken bereits von tiefen Wunden und schmerzhaften Fehltritten, die in der Kirche begangen worden seien. Solche Fehler müssten von der Kirche auch eingestanden werden. Christoph Sator, Lourdes.
0: Zum Fußball. Die deutsche Nationalmannschaft bestreitet am Abend ihr erstes Heimspiel unter dem neuen Bundestrainer Jürgen Klopp. Gegner in Augsburg ist Griechenland. 3 Tage nach dem 1:1 zum Auftakt der Nations League gegen die Niederlande hofft Klopp mit der DFB-Auswahl auf einen Sieg. Anpfiff ist um 20.45 Uhr.
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4: Frankfurt hängt gerade unter überwiegend klarem Himmel bei 28 Grad. Und auch am Abend bleibt's erstmal freundlich. Richtung Nacht geht die Temperatur dann Schritt für Schritt runter auf etwa 18 Grad. Morgen startet der Tag noch mit etwas Restfrische, bevor sich dichte Wolken breit machen und es am Nachmittag wieder bis auf 27 Grad hochgeht.
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5: Jetzt das Aktuellste aus der Radio Frankfurt Verkehrszentrale. Vorsicht auf der A5 Frankfurt Richtung Kassel. Am Westkreuz Frankfurt auf der Überleitung zur A648 Richtung Frankfurt ist eine Unfallstelle noch nicht gesichert. Auf der A3 Würzburg Richtung Frankfurt zwischen Obertshausen und Offenbach steht ein defektes Fahrzeug. Auf der A5 Darmstadt Richtung Kassel zwischen Niederrad und dem Westkreuz Frankfurt staut es sich. Ihr braucht mindestens 5 Minuten länger. Auf der A661 Bad Homburg Richtung Darmstadt zwischen Frankfurt-Niedereschbach und Frankfurt-Eckenheim nur stockender Verkehr.
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1: Hallo ins Gallus. Bei euch im Europaviertel haben wir die aktuelle Frankfurt-Temperatur mit 27,8 Grad gemessen.
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1: Frankfurt hängt gerade unter überwiegend klarem Himmel bei 28 Grad. Und auch am Abend bleibt's erstmal freundlich. Richtung Nacht geht die Temperatur dann Schritt für Schritt runter auf etwa 18 Grad. Morgen startet der Tag noch mit etwas Restfrische, bevor sich dichte Wolken breit machen und es am Nachmittag wieder bis auf 27 Grad hochgeht.
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2: Jetzt das Aktuellste aus der Radio Frankfurt Verkehrszentrale. Vorsicht auf der A5 Frankfurt Richtung Kassel. Am Westkreuz Frankfurt auf der Überleitung zur A648 Richtung Frankfurt ist eine Unfallstelle noch nicht gesichert. Auf der A3 Würzburg Richtung Frankfurt zwischen Obertshausen und Offenbach steht ein defektes Fahrzeug. Auf der A5 Darmstadt Richtung Kassel zwischen Niederrad und dem Westkreuz Frankfurt staut es sich. Ihr braucht mindestens 5 Minuten länger. Auf der A661 Bad Homburg Richtung Darmstadt zwischen Frankfurt-Niedereschbach und Frankfurt-Eckenheim nur stockender Verkehr.
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0: Hallo ins Nord und Ost. Bei euch am Günthersburgpark haben wir die aktuelle Frankfurt-Temperatur mit 25,6 Grad gemessen.
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2: Ich bin Ursula Winkler. Die SPD im Bundestag beharrt darauf, die Reformpläne für die Pflege zu überarbeiten. Wir wollen keine Pflegereform, die nur das nächste Finanzloch stopft, sagte Vize-Fraktionschefin Schmidt der Deutschen Presseagentur. Gesundheitsminister Lindemann hatte angekündigt, seinen Reformentwurf am Mittwoch ins Kabinett bringen zu wollen. SPD-Fraktionschef Mirsch hatte die Pläne in der Bild-Zeitung bereits als reines Kürzungspaket kritisiert und Blockade angedroht. Zwei Menschen sind bei einem Reisebusunfall auf der A96 im Ostallgäu gestorben. Viele weitere Menschen der philippinischen Reisegruppe wurden verletzt. Der Reisebus war am Morgen auf dem Weg zum Münchner Oktoberfest.
3: Der schwere Unfall ereignete sich am frühen Morgen auf der A96 zwischen Buchloe Ost und Landsberg am Lech West. An Bord eine Reisegruppe mit 40 bis 50 Menschen, hauptsächlich aus den Philippinen. Der Bus, gemeldet in Italien, kam ohne Beteiligung von weiteren Fahrzeugen rechts von der Straße ab, kippte um und blieb dann neben einer Mulde liegen. Warum ist noch unklar? Aus München Fabian Schaffer.
2: Wegen einer starken Vulkanascheemission des Ätna ist der Flughafen Catania auf Sizilien weiter für An- und Abflüge gesperrt. Das gestern ausgesprochene Verbot aller Starts und Landungen sei bis Mitternacht verlängert worden, teilte der Flughafen auf seiner Internetseite mit. Der Flughafen von Catania musste in den vergangenen Monaten immer wieder wegen der Vulkanasche des Ätna geschlossen oder der Flugverkehr stark eingeschränkt werden.

0: In wenigen Stunden heißt es Heimdebüt für Jürgen Klopp als Bundestrainer. In Augsburg trifft die deutsche Fußballnationalmannschaft auf Griechenland. Und die führen nach einem Spieltag die Tabelle in der Nations League an.
1: Welche Mannschaft werden die Fans am Abend sehen? Daraus macht Jürgen Klopp auch diesmal ein Geheimnis. Offiziell bekannt ist, dass Alexander Nübel im Tor stehen wird. Das sei schon länger geplant gewesen. Nico Schlotterbeck rutscht raus auf die Tribüne. Denn ein Spieler muss Klopp aussortieren, weil sonst für die UEFA zu viele im Kader wären. Schlotterbeck war lange verletzt und spielt in Amsterdam durch. Deshalb jetzt die Pause. Gut möglich, dass Klopp erneut einige Debütanten ranlässt gegen junge und hochtalentierte Griechen. Thomas Bremser, Nachrichtenredaktion.
0: Anpfiff am Abend in Augsburg ist um 20.45 Uhr.
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3: Frankfurt hängt gerade noch unter fast klarem Himmel bei 27 Grad. Dazu bleibt es bis in den Abend hinein freundlich und trocken. Später ziehen nur ein paar Wolken durch, während die Temperaturen langsam auf 20 Grad und darunter sinken. Morgen startet der Tag erstmal mit mehr Wolken und etwa 15 Grad, bevor es im Verlauf wieder deutlich milder und bis auf 28 Grad warm wird.
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4: Jetzt das Aktuellste aus der Radio Frankfurt Verkehrszentrale. Vorsicht auf der A5 Frankfurt Richtung Kassel zwischen Westhafen und Westkreuz Frankfurt. Da ist ein Unfall. Auf der A5 Darmstadt Richtung Kassel zwischen Frankfurt Flughafen Nord und Westkreuz Frankfurt braucht ihr mindestens 8 Minuten länger. Auf der A661 Bad Homburg Richtung Darmstadt zwischen Frankfurt Niedereschbach und Frankfurt Eckenheim ist stockender Verkehr. Auch auf der A3 Frankfurt Richtung Würzburg zwischen Frankfurt Süd und dem Offenbacher Kreuz kommt ihr nur stockend voran.
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1: Hallo ins Nord und Ost. Bei euch am Günthersburgpark haben wir die aktuelle Frankfurt-Temperatur mit 25,6 Grad gemessen.
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1: Frankfurt hängt gerade noch unter fast klarem Himmel bei 27 Grad. Dazu bleibt es bis in den Abend hinein freundlich und trocken. Später ziehen nur ein paar Wolken durch, während die Temperaturen langsam auf 20 Grad und darunter sinken. Morgen startet der Tag erstmal mit mehr Wolken und etwa 15 Grad, bevor es im Verlauf wieder deutlich milder und bis auf 28 Grad warm wird.
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2: Jetzt das Aktuellste aus der Radio Frankfurt Verkehrszentrale. Vorsicht auf der A5 Frankfurt Richtung Kassel zwischen Westhafen und Westkreuz Frankfurt. Da ist ein Unfall. Auf der A5 Darmstadt Richtung Kassel zwischen Frankfurt Flughafen Nord und Westkreuz Frankfurt braucht ihr mindestens 8 Minuten länger. Auf der A661 Bad Homburg Richtung Darmstadt zwischen Frankfurt Niedereschbach und Frankfurt Eckenheim ist stockender Verkehr. Auch auf der A3 Frankfurt Richtung Würzburg zwischen Frankfurt Süd und dem Offenbacher Kreuz kommt ihr nur stockend voran.
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1: 27. September 2013. Avicii steigt mit Hey Brother in die Charts ein. What if I'm far? Der Song erscheint auf seinem Debütalbum True. Inspiriert ist der Song von dem Film Oh Brother, Where Art Thou? Avicii probiert 6 verschiedene Sänger aus, bis er den richtigen findet. Letzten Endes fällt seine Wahl auf Dan Timinsky. Seine Stimme kommt auch schon im Film vor. Beide erhalten für Hey Brother 3 Platin und 2 goldene Schallplatten. Und das aus gutem Grund. In Deutschland, Österreich und der Schweiz erreicht der Song Platz 1. In Deutschland bleibt er ganze 40 Wochen gelistet. Das sind gute 9 Monate. Avicii ist also enorm erfolgreich. Und das bis zu seinem Tod im Frühjahr 2018. Aber seine Songs bleiben. Und so ist Hey Brother bis heute einer der größten Hits des DJs und einer der größten Songs überhaupt. Eine Nummer, die einfach Spaß und gute Laune macht und definitiv Lust auf Tanzen und irgendwie auch so ein bisschen von dem Spirit, den Avicii immer gelebt hat, weiterhin am Leben hält. Hey.

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1: Ich bin Ursula Winkler. Die SPD im Bundestag bleibt dabei. Die Reformpläne für die Pflege müssen überarbeitet werden. Die SPD wolle keine Pflegereform, die lediglich das nächste Finanzloch stopfe und die Rechnung an die Menschen weitergebe. Das sagte die stellvertretende Fraktionsvorsitzende Schmidt der Deutschen Presseagentur.
2: Die SPD droht damit, die Pflegereform im Bundestag zu blockieren. Die Pflegekassen selbst, sie wollen eine Reform, wollen Kürzungen bei den Leistungen für die Pflegebedürftigen. Die Kassen sitzen auf einem Milliardendefizit. Pflege dürfe kein Armutsrisiko sein, heißt es wiederum von der SPD. Bundesgesundheitsminister Linnemann will seine Reformpläne an sich am Mittwoch in den Bundestag einbringen. Lea Matschulat, Nachrichtenredaktion.
1: Nachdem auch die Berliner SPD eine Dreierkoalition mit Linken und Grünen erwägt, stehen in den nächsten Tagen die ersten Sondierungsgespräche an. Zunächst will die Linke getrennt mit Grünen und SPD sprechen. Termine wurden noch nicht genannt. Die Berliner Linke hatte als Wahlsiegerin beschlossen, Grüne und SPD zu Sondierungsgesprächen einzuladen. Weil in vielen Punkten Differenzen bestehen, gab es besonders in der Berliner SPD Diskussionen. Der Landesvorstand beschloss aber, sich auf die Sondierungen einzulassen. Papst Leo begeistert in Frankreich die Massen. Um den Papst live zu sehen, versammelte sich heute erneut eine große Menschenmenge, dieses Mal im französischen Marienwallfahrtsort Lourdes.
3: Gestern auf den Champs-Élysées in Paris waren es 800.000 Menschen. Heute im Wallfahrtsort Lourdes bei einer Messe unter freiem Himmel waren es nicht so viele, aber immerhin auch wieder 150.000. Später will sich Leo hier mit einer kleinen Gruppe von Opfern sexuellen Missbrauchs durch Geistliche treffen. In seiner Predigt sprach das Oberhaupt von weltweit 1,4 Milliarden Katholiken bereits von tiefen Wunden und schmerzhaften Fehltritten, die in der Kirche begangen worden seien. Solche Fehler müssten von der Kirche auch eingestanden werden. Christoph Sator, Lourdes.
1: Zum Fußball. Die deutsche Nationalmannschaft bestreitet am Abend ihr erstes Heimspiel unter dem neuen Bundestrainer Jürgen Klopp. Gegner in Augsburg ist

0: Griechenland. 3 Tage nach dem 1:1 zum Auftakt der Nations League gegen die Niederlande hofft Klopp mit der DFB-Auswahl auf einen Sieg. Anpfiff ist um 20.45 Uhr.
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2: In Frankfurt ist es am Abend noch angenehm mild bei 26 Grad und teils bewölktem Himmel. In der Nacht bleibt es erst locker, dann ziehen mehr Wolken rein, aber trocken. Morgen geht's unter dichter Bewölkung wieder hoch bis auf 28 Grad. Das bleibt richtig warm.
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3: Jetzt das Aktuellste aus der Radio Frankfurt Verkehrszentrale. Vorsicht auf der A66, Frankfurt Richtung Wiesbaden, zwischen Miquellallee und L-Landmannstraße. Da steht ein defekter PKW auf dem linken Fahrstreifen. Auch auf der A5, Kassel Richtung Frankfurt, zwischen dem Bad Homburger Kreuz und dem Nordwestkreuz Frankfurt ist ein defektes Fahrzeug. Und auf der A3, Würzburg Richtung Frankfurt, zwischen Oberzhausen und Offenbach steht ein defekter LKW, teils auf dem Standstreifen.
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1: In Frankfurt ist es am Abend noch angenehm mild bei 26 Grad und teils bewölktem Himmel. In der Nacht bleibt es erst locker, dann ziehen mehr Wolken rein, aber trocken. Morgen geht's unter dichter Bewölkung wieder hoch bis auf 28 Grad. Das bleibt richtig warm.
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2: Jetzt das Aktuellste aus der Radio Frankfurt Verkehrszentrale. Vorsicht auf der A66, Frankfurt Richtung Wiesbaden, zwischen Miquellallee und L-Landmannstraße. Da steht ein defekter PKW auf dem linken Fahrstreifen. Auch auf der A5, Kassel Richtung Frankfurt, zwischen dem Bad Homburger Kreuz und dem Nordwestkreuz Frankfurt ist ein defektes Fahrzeug. Und auf der A3, Würzburg Richtung Frankfurt, zwischen Oberzhausen und Offenbach steht ein defekter LKW, teils auf dem Standstreifen.
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1: Ich bin Ursula Winkler. Die SPD im Bundestag beharrt darauf, die Reformpläne für die Pflege zu überarbeiten. Wir wollen keine Pflegereform, die nur das nächste Finanzloch stopft, sagte Vize-Fraktionschefin Schmidt der Deutschen Presseagentur. Gesundheitsminister Lindemann hatte angekündigt, seinen Reformentwurf am Mittwoch ins Kabinett bringen zu wollen. SPD-Fraktionschef Mirsch hatte die Pläne in der Bild-Zeitung bereits als reines Kürzungspaket kritisiert und Blockade angedroht. Zwei Menschen sind bei einem Reisebusunfall auf der A96 im Ostallgäu gestorben. Viele weitere Menschen der philippinischen Reisegruppe wurden verletzt. Der Reisebus war am Morgen auf dem Weg zum Münchner Oktoberfest.
2: Der schwere Unfall ereignete sich am frühen Morgen auf der A96 zwischen Buchloe Ost und Landsberg am Lech West. An Bord eine Reisegruppe mit 40 bis 50 Menschen, hauptsächlich aus den Philippinen. Der Bus, gemeldet in Italien, kam ohne Beteiligung von weiteren Fahrzeugen rechts von der Straße ab, kippte um und blieb dann neben einer Mulde liegen. Warum ist noch unklar? Aus München Fabian Schaffer.
1: Welche Rechte haben Kundinnen und Kunden, wenn das T-Shirt beim ersten Tragen reißt oder das Spielzeug schnell den Geist aufgibt? Das sollen sie künftig schneller als bisher erkennen können. Ab heute müssen dafür in der ganzen EU 2 einheitliche Labels verwendet werden.
3: Es gibt jetzt 2 neue Labels, die beim Kauf von Konsumgütern die Kunden über ihre Rechte informieren sollen. Das eine ist das sogenannte Gewährleistungslabel. Das wird nicht an dem Gegenstand angebracht, den man kauft, sondern es wird überall an der Wand oder neben der Kasse zu sehen sein, mit einer Menge Text. Der klärt unter anderem darüber auf, dass es in der EU eine Gewährleistung von mindestens 2 Jahren gibt. Außerdem gibt es künftig ein sogenanntes Garant-Label. Das sieht man, wenn der Händler ohne zusätzliche Kosten mehr als 2 Jahre Garantie gibt. Dieter Hebeling, Brüssel.
1: Wegen einer starken Vulkanasche-Emission des Ätna ist der Flughafen Catania auf Sizilien weiter für An- und Abflüge gesperrt. Das gestern ausgesprochene Verbot aller Starts und Landungen sei bis Mitternacht verlängert worden, teilte der Flughafen auf seiner Internetseite mit. Der Flughafen von Catania musste in den vergangenen Monaten immer wieder wegen der Vulkanasche des Ätna geschlossen oder der Flugverkehr stark eingeschränkt werden.
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4: In Frankfurt ist es am Abend noch angenehm mild bei 26 Grad und teils bewölktem Himmel. In der Nacht bleibt es erst locker, dann ziehen mehr Wolken rein, aber trocken. Morgen geht's unter dichter Bewölkung wieder hoch bis auf 28 Grad. Das bleibt richtig warm.
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5: Jetzt das Aktuellste aus der Radio Frankfurt Verkehrszentrale. Auf der A5 Kassel Richtung Frankfurt steht zwischen dem Bad Homburger Kreuz und dem Nordwestkreuz Frankfurt ein defektes Fahrzeug. Auch auf der A3 Würzburg Richtung Frankfurt gibt es zwischen Obertshausen und Offenbach einen defekten LKW auf dem Standstreifen.
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1: In Frankfurt ist es am Abend noch angenehm mild bei 26 Grad und teils bewölktem Himmel. In der Nacht bleibt es erst locker, dann ziehen mehr Wolken rein, aber trocken. Morgen geht's unter dichter Bewölkung wieder hoch bis auf 28 Grad. Das bleibt richtig warm.
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2: Jetzt das Aktuellste aus der Radio Frankfurt Verkehrszentrale. Auf der A5 Kassel Richtung Frankfurt steht zwischen dem Bad Homburger Kreuz und dem Nordwestkreuz Frankfurt ein defektes Fahrzeug. Auch auf der A3 Würzburg Richtung Frankfurt gibt es zwischen Obertshausen und Offenbach einen defekten LKW auf dem Standstreifen.
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1: Ich bin Tine Klimach. Union und SPD gehen mit einem handfesten Streit um die geplante Pflegereform in die neue Woche. Die SPD droht mit einer Blockade der Reformpläne, will grundsätzliche Änderungen. Gesundheitsminister Lindemann erteilte dem im ARD-Bericht aus Berlin aber eine Absage.
2: Die SPD fordert einen Beitrag der Privatversicherten zur Pflegereform und einen Pflegedeckel. Den hält Gesundheitsminister Lindemann für zu kurz gesprungen. Er spare wenige 100 Euro bei inzwischen 3.000 bis 4.000 Euro Eigenanteil. Ein Deckel der reinen Pflegekosten löse das strukturelle Problem der Pflege nicht, so Lindemann. Auch einen finanziellen Beitrag der Privatversicherten sehen Unionsvertreter skeptisch. Immerhin, Lindemann gibt sich noch optimistisch. Auch über andere Reformen habe man sich ja schon mal kurz vor knapp geeinigt. Eigentlich soll die Pflegereform am Mittwoch ins Kabinett. Aus Berlin, Ronny Tochau.
1: Nachdem auch die Berliner SPD eine Dreierkoalition mit Linken und Grünen erwägt, stehen in den nächsten Tagen die ersten Sondierungsgespräche an. Zunächst will die Linke getrennt mit Grünen und SPD sprechen. Termine wurden noch nicht genannt. Die Berliner Linke hatte als Siegerin der Berlin-Wahl beschlossen, Grünen und SPD zu Sondierungsgesprächen einzuladen. Das Münchner Oktoberfest ist in der ersten Woche mit mehr Menschen gestartet als im Vorjahr. Rund 3,8 Millionen Menschen waren in der ersten Woche auf der Theresienwiese, gut 300.000 mehr als im Vorjahr. Die Festleitung spricht in ihrer Halbzeitbilanz von einer entspannten und friedlichen ersten Woche.
3: Vor allem unter der Woche zieht es deutlich mehr Menschen auf die Wiesen. Da liegt die Besucherzahl mehr als 18% über dem Vorjahr. Am Wochenende waren es dagegen etwas weniger Gäste. Eine entsprechende Kampagne sollte die Massen besser verteilen. Polizei und Sanitäter hatten trotzdem mehr zu tun. Die Polizei registrierte rund 470 Straftaten und Ordnungswidrigkeiten. Überschattet wurde die erste Festwoche von einem tödlichen Unfall. Ein Mitarbeiter eines Fahrgeschäfts wurde von einer Gondel getroffen. Aus München Fabian Schaffer.
1: Ein Flugzeug der Lufthansa ist auf dem Weg von Frankfurt nach Lissabon wegen einer brennenden Powerbank ins französische Lyon umgeleitet worden. Das Gerät habe einem Fluggast gehört und sei im Bereich eines Sitzes in Brand geraten, bestätigte das Unternehmen. Die Crew sicherte die Powerbank. Aus Sicherheitsgründen habe sie sich aber dafür entschieden, nach Lyon auszuweichen. Fluggäste wurden für den nächsten Tag umgebucht.
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4: In Frankfurt ist es am Abend noch angenehm mild bei 26 Grad und teils bewölktem Himmel. In der Nacht bleibt es erst locker, dann ziehen mehr Wolken rein, aber trocken. Morgen geht's unter dichter Bewölkung wieder hoch bis auf 28 Grad. Das bleibt richtig warm.
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5: Jetzt das Aktuellste aus der Radio Frankfurt Verkehrszentrale. Vorsicht auf der A5 Frankfurt Richtung Kassel zwischen dem Nordwestkreuz Frankfurt und dem Bad Homburger Kreuz. Da steht ein defektes Fahrzeug. Auch auf der A3 Würzburg Richtung Frankfurt zwischen Obertshausen und Offenbach müsst ihr aufpassen. Dort steht ein defekter LKW.
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1: In Frankfurt ist es am Abend noch angenehm mild bei 26 Grad und teils bewölktem Himmel. In der Nacht bleibt es erst locker, dann ziehen mehr Wolken rein, aber trocken. Morgen geht's unter dichter Bewölkung wieder hoch bis auf 28 Grad. Das bleibt richtig warm.
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2: Jetzt das Aktuellste aus der Radio Frankfurt Verkehrszentrale. Vorsicht auf der A5 Frankfurt Richtung Kassel zwischen dem Nordwestkreuz Frankfurt und dem Bad Homburger Kreuz. Da steht ein defektes Fahrzeug. Auch auf der A3 Würzburg Richtung Frankfurt zwischen Oberzhausen und Offenbach müsst ihr aufpassen. Dort steht ein defekter LKW.
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1: Ich bin Tine Klimach. Mit einem Streit um die geplante Pflegereform starten Union und SPD in die neue Woche. Eigentlich wollte Gesundheitsminister Lindemann seine Pläne am Mittwoch vom Kabinett verabschieden lassen. Die SPD droht aber mit einer Blockade von seinen Sparplänen. Lindemann selbst wollte den Streit nicht zu hoch hängen. Man habe sich bei der letzten Reform für die Krankenversicherung auch erst 2 Stunden vor der Kabinettsbefassung geeinigt, sagte er in der ARD. Die Schweizer wollen sich nicht stärker abschotten. Eine Initiative zu strikterer Neutralität ist bei einer Volksabstimmung gescheitert. Die Abstimmung war brisant, denn es ging um eine Zusammenarbeit der Schweiz mit Nachbarländern und auch um Russland-Sanktionen.
2: Die große Mehrheit der Wählerinnen und Wähler wollte keine weitere Abschottung der Schweiz. Mit der von rechts forcierten Abstimmung sollte eine striktere Auslegung der Neutralität in die Verfassung geschrieben werden. Sanktionen gegen Länder, die Kriege starten, wären dann nicht mehr möglich gewesen. Dagegen aber Geschäfte mit Kriegsparteien. Gegner hatten darauf gepocht, dass die Schweiz einen moralischen Kompass behält und Täter nicht genauso wie Opfer behandelt. Aus Genf, Christiane Ulrich.
1: Der Fleischkonsum in Deutschland ändert sich. Der Trend geht aber weniger zum vollständigen Verzicht als vielmehr zu einem bewussteren Umgang. Zwar kaufen etwas weniger Haushalte Fleisch und Wurst als noch vor einigen Jahren, aber die verbliebenen Käufer legen bei den Mengen zu. Das geht aus Daten von YouGov und dem Sinus-Institut hervor.
3: Deutschland ist und bleibt ein Land der Fleischesser. 93% der befragten Haushalte haben in diesem Jahr schon Fleisch gekauft. Also fast alle, auch wenn es 2 Prozentpunkte weniger waren als 2022. Die gekaufte Fleischmenge nahm etwas zu. Viele wollen sich bewusster und ausgewogener ernähren. Einen klaren Fleischlostrend gibt's laut Umfrage aber nicht. Gut jeder vierte Fleischesser plant zwar, seinen Konsum von Fleisch und Wurst zu reduzieren, aber nur wenige wollen Vegetarier oder Veganer werden. Uli Reitinger, Nachrichtenredaktion.
1: Ein Reisebus ist am Morgen im Ostallgäu verunglückt. 2 Menschen sind dabei gestorben, als der Reisebus auf dem Weg zum Münchner Oktoberfest von der Fahrbahn abkam und umkippte. Viele weitere Menschen der philippinischen Reisegruppe kamen zu Schaden. Der Reisebus war ohne Beteiligung weiterer Fahrzeuge nach rechts von der Fahrbahn abgekommen. Die Ermittlungen zur Unfallursache laufen.
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4: In Frankfurt ist es am Abend noch angenehm mild bei 26 Grad und teils bewölktem Himmel. In der Nacht bleibt es erst locker, dann ziehen mehr Wolken rein, aber trocken. Morgen geht's unter dichter Bewölkung wieder hoch bis auf 28 Grad. Das bleibt richtig warm.
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5: Jetzt das Aktuellste aus der Radio Frankfurt Verkehrszentrale. Vorsicht auf der A5 Kassel Richtung Frankfurt zwischen Bad Homburger Kreuz und Nordwestkreuz Frankfurt. Da steht ein defektes Fahrzeug. Auch auf der A3 Würzburg Richtung Frankfurt zwischen Oberzhausen und Offenbach gibt es einen defekten LKW.
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1: In Frankfurt ist es am Abend noch angenehm mild bei 26 Grad und teils bewölktem Himmel. In der Nacht bleibt es erst locker, dann ziehen mehr Wolken rein, aber trocken. Morgen geht's unter dichter Bewölkung wieder hoch bis auf 28 Grad. Das bleibt richtig warm.
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2: Jetzt das Aktuellste aus der Radio Frankfurt Verkehrszentrale. Vorsicht auf der A5 Kassel Richtung Frankfurt zwischen Bad Homburger Kreuz und Nordwestkreuz Frankfurt. Da steht ein defektes Fahrzeug. Auch auf der A3 Würzburg Richtung Frankfurt zwischen Obertshausen und Offenbach gibt es einen defekten LKW.
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1: Ich bin Tine Klimach. Die SPD im Bundestag bleibt dabei, die Reformpläne für die Pflege müssen überarbeitet werden. Die SPD wolle keine Pflegereform, die lediglich das nächste Finanzloch stopfe und die Rechnung an die Menschen weitergebe, hieß es. Gesundheitsminister Lindemann hält weiter an geplanten Kürzungen fest.
2: Die SPD droht damit, die Pflegereform im Bundestag zu blockieren. Die Pflegekassen selbst, sie wollen eine Reform, wollen Kürzungen bei den Leistungen für die Pflegebedürftigen. Die Kassen sitzen auf einem Milliardendefizit. Pflege dürfe kein Armutsrisiko sein, heißt es wiederum von der SPD. Bundesgesundheitsminister Lindemann will seine Reformpläne an sich am Mittwoch in den Bundestag einbringen. Lea Matschulat, Nachrichtenredaktion.
1: Das US-Militär ist nun vollständig aus dem Irak abgezogen. Das bestätigte ein irakischer Regierungsvertreter der DPA. Eine offizielle Bestätigung der USA gibt es noch nicht. Auf den Abzug hatten sich der Irak und die USA 2024 geeinigt. In vergangenen Jahren waren laut Pentagon noch rund 2500 US-Soldaten im Irak stationiert. Die Sicherheitslage hat sich durch den Irankrieg auch im Irak erneut verschlechtert. Dadurch kam es zu hunderten Angriffen auf US-Einrichtungen, aber auch auf Ziele kurdischer Kräfte. Papst Leo ist bei seinem Frankreich-Besuch mit Opfern sexuellen Missbrauchs durch katholische Geistliche zusammengekommen. Das Treffen fand im Wallfahrtsort Lourdes im Südwesten des Landes statt. Leo versprach, sich für sie einzusetzen, damit sich das erlittene Unrecht für andere nicht wiederholt, wie er sagte. Zuvor hatte der Papst bei einer Messe mit 150.000 Teilnehmern von tiefen Wunden und schmerzhaften Fehltritten gesprochen, die in der Kirche begangen worden seien. Zum Sport. Das Heimdebüt von Jürgen Klopp als Bundestrainer ist misslungen. Die deutsche Fußballnationalmannschaft verlor am Abend in Augsburg gegen Griechenland mit 0:1.
3: Im zweiten Spiel unter Jürgen Klopp schon der erste Rückschlag. Das deutsche Team mit 5 Änderungen in der Startelf, unter anderem feiert der Hoffenheimer Conte sein Debüt. Doch es ist nicht viel zu sehen von der Offensive. Wenig kreative Ideen gegen die stabile Defensive der Griechen. Die werden nach vorne immer wieder gefährlich und gehen nach 74 Minuten in Führung, dank einer schlampigen deutschen Abwehr. Großer Jubel bei den lautstarken Griechenland-Fans. Jürgen Klopp hat noch einiges zu tun. Thomas Bremser, Nachrichtenredaktion.
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4: Jetzt das Aktuellste aus der Radio Frankfurt Verkehrszentrale. Vorsicht auf der A3 Würzburg Richtung Frankfurt zwischen Obertshausen und Offenbach. Da steht ein defekter LKW. Auch auf der A3 Frankfurt Richtung Würzburg im Bereich Offenbacher Kreuz gibt es eine Gefahr durch ein defektes Fahrzeug.
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1: Jetzt das Aktuellste aus der Radio Frankfurt Verkehrszentrale. Vorsicht auf der A3 Würzburg Richtung Frankfurt zwischen Obertshausen und Offenbach. Da steht ein defekter LKW. Auch auf der A3 Frankfurt Richtung Würzburg im Bereich Offenbacher Kreuz gibt es eine Gefahr durch ein defektes Fahrzeug.
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